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0: Time.
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2: The Bowser mit Magnetic.

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Tampa City mit

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3: 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Alex Warren mit Pass.

0: Harry Styles zum Start in den Montagmorgen um jetzt 6:05.
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0: Im Katastrophenfall zählt jede helfende Hand, Wenzel Zachner.
2: Und dafür muss man längst kein Profi bei Feuerwehr oder Rettungsdienst sein.
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2: Das Deutsche Rote Kreuz bringt die neue Hilf-Spontan-App an den Start. Nutzerinnen und Nutzer können sich dort mit ihren Fähigkeiten und ihrer Verfügbarkeit registrieren und im Notfall gezielt zur Hilfe gerufen werden. Immer weniger Menschen binden sich langfristig an einen Verein. Mit der App will das DRK freiwillige Helfer direkt erreichen und besser koordinieren. Die App soll nicht nur bei Krisen und Katastrophen zum Einsatz kommen, alle besonderen Fähigkeiten können helfen.
3: Die Skills reichen von beruflichen Qualifikationen über private Qualifikationen über die Sprachfähigkeiten der Menschen, zum Beispiel ganz seltene Sprachen zur Kommunikation und bieten somit auch außerhalb von Krisenlagen Möglichkeiten, einfach mal unterstützend tätig zu werden.
2: Sagt Markus Heim, Abteilungsleiter des Bevölkerungsschutzes der KR Städteregion Aachen. Die App bietet außerdem Tipps zur Vorbereitung auf Krisenlagen und gibt die Möglichkeit, über mögliche Gefahren zu informieren. Bei der Kommunalwahl in Niedersachsen ist die CDU laut Hochrechnung mit knapp 28% stärkste Kraft geblieben. Die SPD ist auf rund 25% gefallen, während die AfD ihr Ergebnis mit gut 16% mehr als verdreifacht hat. In Hannover und Salzgitter wird in 2 Wochen außerdem in Stichwahlen über die Oberbürgermeister entschieden. Die Zahl der Apotheken in Deutschland ist weiter gesunken und auf dem niedrigsten Stand seit fast 5 Jahrzehnten gefallen. Im ersten Halbjahr haben bundesweit 143 Apotheken geschlossen, gleichzeitig sind nur 30 neu eröffnet worden. Seit Juli bekommen Apotheken zwar mehr Geld für verschreibungspflichtige Medikamente, der Branchenverband bezweifelt aber, dass das ausreicht, um weitere Schließungen zu verhindern. Rund 400 Menschen haben am Sonntag in Aachen für den Erhalt des autonomen Zentrums demonstriert. Die Polizei hat den Zug mehrfach kurz angehalten, weil einige Teilnehmer möglicherweise vermummt gewesen seien. Straftaten habe sie dabei laut eigener Aussage aber keine festgestellt. Die Organisatoren haben die Stopps als Einschüchterungsversuche bezeichnet. Das Parkhaus Rathaus in der Aachener Mostartstraße öffnet heute nach einer umfassenden Sanierung wieder. Rund 10 Millionen Euro sind unter anderem in neue Elektrik, Beleuchtung und Brandschutztechnik geflossen. Die Arbeiten sind 2 Monate früher fertig geworden als geplant. Zur Verfügung stehen jetzt rund 380 Stellplätze, einige davon in Zukunft mit Ladesäulen. Und Alexander Zverev hat erstmals die US Open gewonnen. Im Finale hat er den Amerikaner Ben Shelton in 4 Sätzen geschlagen und damit seinen 2. Grand Slam-Titel gefeiert. Und die deutschen Basketballerinnen, die haben eine Medaille bei der Heim-WM verpasst. Nach dem 58:81 gegen Spanien ist das Team auf Platz 4 gelandet.
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0: In die neue Woche starten wir eher grau bewölkt und nass hier im 100,5 Revier. Dazu Temperaturen um die 22 Grad. 17 messen wir gerade schon bei euch in Setterich und auch in Geilenkirchen. Morgen am Dienstag geht's deutlich freundlicher mit Sonnenschein weiter und auch wieder ein paar Grad wärmer. 28 Grad an der Spitze.
4: Nichts los auf den Straßen, ihr kommt gut durch.
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4: 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Wenn ihr Staus, Blitzen, Störungen seht, meldet euch entweder über die 100,5 App oder per WhatsApp 01578 212 1005. Gute Fahrt.
0: Kommt gut und sicher durch.
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0: Rauskommen aus dem Bett, aus der Müdigkeit und rein in den Tag und in die gute Laune.
4: Mit der besten Musik zum Wochenstart hier bei uns in der Playlist. Jetzt mit Panic at the Disco und Leonie by your side. Guten Morgen.

0: voller Start in den Tag. Schönen guten Morgen. Erst die Klatsche, dann raus, aber ohne Applaus. Borussia Mönchengladbach hat den Trainer Eugen Polanski rausgeworfen.
1: Deswegen müssen wir schauen, dass wir einen neuen Trainer finden, der auch die Mannschaft erreicht, damit es wieder nach vorne geht.
2: Das sagt Gladbach-Fan Harald nach dem 0:5 der Gladbacher in Freiburg. Die Borussia in der Bundesliga immer noch ohne Sieg, jetzt auch ohne Trainer. Und Polanski, der hat auf der Trainerbank wohl auch gefühlt mehr gegen so eine Wand als mit der Mannschaft geredet, meint 100,5 Hörer Tobi.
3: Aber Fußball ist ein Ergebnissport. Wenn dann noch schlechte Leistungen zukommen und man keinen Team-Spirit sieht, gibt es wenige Gründe, an einem Trainer festzuhalten. Deswegen ist das schon bitter.
0: 0 Punkte, nur 3 Tore und am nächsten Wochenende spielt Gladbach gegen Mainz. Dann wird aber alles besser. Montagsoptimismus um hier 6:06 auf 100,5. Das ist Radio.

0: Wunderschönen guten Morgen an eurem Montag. So, und da können wir uns vom Wecker ganz sanft wecken lassen. Wegdusen. Aber dann in einer halben Stunde in Panik verfallen. Wenn die Zeit wegrast.
1: Nee. Komm, dann lieber direkt mal hier. Kickstart 0 auf 100. Michael Schulte holt euch aus dem Bett. Lovesick, aber so richtig aus dem Bett raus. Mit der besten Musik. Guten Morgen.

0: Der Wachmacher oder eher die Wachmacherin zur Überbrückung, bis der Kaffee fertig ist. Gleich bei uns in der Playlist.
1: Jennifer Lopez zusammen mit David Guetta, Save Me Tonight, nach den 100,5 News. Guten Morgen.
0: Morgen.
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1: Guten Morgen, um gleich 6:55.
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12: Mit Wenzel Zachner. Das Deutsche Rote Kreuz bringt die neue Hilfs-Spontan-App an den Start. Nutzerinnen und Nutzer können sich dort mit ihren Fähigkeiten und ihrer Verfügbarkeit registrieren und im Notfall gezielt zur Hilfe gerufen werden. Bei der Kommunalwahl in Niedersachsen ist die CDU laut Hochrechnung mit knapp 28% stärkste Kraft geblieben. Die SPD ist auf rund 25% gefallen, während die AfD ihr Ergebnis mit rund 16% mehr als verdreifacht hat. Rund 400 Menschen haben am Sonntag in Aachen für den Erhalt des autonomen Zentrums demonstriert. Die Polizei hat den Zug mehrfach kurz angehalten, weil einige Teilnehmer möglicherweise vermummt gewesen seien. Straftaten habe sie dabei laut eigener Aussage aber keine festgestellt. Und das Parkhaus Rathaus in der Aachener Mostartstraße öffnet heute nach einer umfassenden Sanierung wieder. Rund 10 Millionen Euro sind unter anderem in neue Elektrik, Beleuchtung und Brandschutztechnik geflossen.
1: Eher graues Wetter heute bei uns im 100,5 Revier. Immer wieder viele dicke Wolken und Regen. Das Ganze mit bis zu 23 Grad an der Spitze. 17 messen wir gerade bei euch im Merkstein und auch in Bracheln. Morgen am Dienstag geht es dann deutlich freundlicher, sonniger weiter und auch etwas wärmer mit bis zu 28 Grad.
13: Freie Fahrt auf den Autobahnen in Aachen. Probleme durch einen Ampelausfall auf der Falser Straße Ecke Schurzelter Straße. Gemeldet und gesehen von Thomas. Danke dir.
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13: 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Wenn ihr blitzend Staustörungen seht, dann meldet euch per WhatsApp 01578 212 1005. Gute Fahrt.
1: Kommt gut durch.
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0: 6:33. Guten Morgen, 100,5 das Hitradio. Dickes Konto, dicke Villa, dicke Karre. Nein, darauf kommt's nicht an, wenn wir eine Partnerin suchen, liebe Männer.
1: Geld ist auf keinen Fall das Wichtigste, weil was bringt mir alles Materielles der Welt, wenn mein Kerl mich scheiße behandelt und mein Herz Stück für Stück rausreißt?
2: So sieht's aus. Zu 100% kann ich nur ganz dick unterstreichen.
0: Ist ja auch keine Einbahnstraße, das Thema, ne?
2: Geld ohne Charakter bringt einfach nichts. Eine neue Umfrage vom Playboy zeigt auch genau das. Humor ist für fast alle Frauen wichtiger als Kohle.
0: Hallo. So, zusammen mit euch klären wir heute den ganzen Morgen, was den Partner so attraktiv macht.
1: Sollte halt kein Loser irgendwie sein, der sollte jetzt gerade gefeuert worden sein. Ansonsten, der soll seinen Beruf machen, weil es ihm Spaß macht.
2: Was sagt ihr? Was ist euch beim Partner wichtig? Schickt uns so einfach eine Sprachnachricht an die 01578 212 1005 und dann wissen wir in so gut 3 Stunden, was bei einem Date im 100,5 Revier wirklich wichtig ist.

0: Kommt gut in den Tag mit uns, 100,5 das Hitradio. Nach Herzschmerz kommt die große Liebe bei Katy Perry.
1: Natürlich, seit einem guten Jahr ist sie ja wieder in einer Beziehung mit Kanadas Ex-Premierminister Justin Trudeau. Und Katy hat jetzt in einem Interview verraten, er ist die Liebe ihres Lebens. Natürlich, immer die aktuelle Liebe ist die Liebe des Lebens, also bitte.
0: Aber nach der gescheiterten Beziehung mit Ex Orlando Bloom, so ein kleiner schmerzhafter Seitenhieb. Verstärkt durch den Trennungssong, in dem sie alles verarbeitet.
1: Watch It Burn, der Start in den Montagmorgen und in die neue Woche. 6:41 Uhr. Guten Morgen.

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0: Guten Morgen, 7:05.
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0: Im Ernstfall muss es schnell gehen, Wenzel Zachner.
2: In Krisenlagen sollen freiwillige Helfer in Zukunft über die neue Hilfs-Spontan-App koordiniert werden.
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2: Über die App können Helfer ihre Fähigkeiten und ihre Verfügbarkeit eintragen. Wird ihre Unterstützung gebraucht, bekommen sie eine Nachricht auf ihr Smartphone. Die neue App soll dabei helfen, die freiwilligen Helfer gezielter dorthin zu bringen, wo sie gebraucht werden.
3: Das Kernproblem bisher ist, dass gerade bei übergeordneten großen Katastrophenlagen ganz, ganz viele Menschen kommen und helfen wollen, aber diese Maßnahmen natürlich dann nicht entsprechend geordnet ist und somit einzelne Gebiete einfach zu viele Helfer zur Verfügung stehen oder andere überhaupt keine, in Anführungszeichen.
2: Erklärt Markus Heim vom Bevölkerungsschutz des DRK in der Städteregion Aachen. Die App bietet außerdem Tipps zur Vorbereitung auf Krisen und informiert über mögliche Gefahren. Die CDU hat die Kommunalwahl in Niedersachsen gewonnen. Nach dem vorläufigen Ergebnis ist sie auf gut 27% gekommen. Die SPD hat knapp 25% erreicht und die AfD ist mit rund 16% drittstärkste Kraft geworden. Rund 400 Menschen haben am Sonntag in der Aachener Innenstadt für den Erhalt des autonomen Zentrums demonstriert. Die Polizei hat den Aufzug mehrmals kurz angehalten, weil einzelne Teilnehmer möglicherweise vermummt gewesen seien. Entsprechende Straftaten seien aber keine festgestellt worden. Insgesamt ist die Demonstration laut Polizei sicher und störungsfrei verlaufen. Das Parkhaus Rathaus in der Aachener Mostartstraße öffnet heute nach einer umfassenden Sanierung wieder. Rund 10 Millionen Euro sind unter anderem in neue Elektrik, Beleuchtung und Brandschutztechnik geflossen. Die Arbeiten sind 2 Monate früher fertig geworden als geplant. Zur Verfügung stehen jetzt rund 380 Stellplätze, einige davon in Zukunft mit Ladesäulen. Und Alexander Zverev hat zum ersten Mal die US Open gewonnen. Im Finale in New York hat der deutsche Tennisprofi den Amerikaner Ben Shelton in 4 Sätzen besiegt. Für Zverev ist es nach seinem Sieg bei den French Open der 2. Grand Slam-Titel.
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4: Bei euch in Rötchen und auch in Eupen messen wir gerade 16 Grad. Bisschen mehr geht aber noch, 23 Grad an der Spitze heute im 100,5 Revier. Dazu ist es eher grau bewölkt und immer wieder nass. Morgen am Dienstag geht's dann was freundlicher weiter mit Sonnenschein und auch wieder wärmer. Bis zu 28 Grad sind drin.
0: Vorsicht auf der A44 von Mönchengladbach nach Aachen. Zwischen der Auffahrt Begau und Bruchweiden, da ist ein Auto liegen geblieben. Und in Aachen, Pfalzer Straße, Ecke Schurzelter Straße, vorsichtig bzw. mehr Zeit einplanen. Da ist die Ampel in der Kreuzung ausgefallen. Danke für die Info, Thomas aus Aachen.
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0: Natürlich immer zuerst auf 100,5 das Hitradio. Wenn ihr Blitzen, Staus, Störungen seht, dann meldet euch über die 100,5 App oder per WhatsApp 01578 212 1005. Gute Fahrt.
4: Komm gut und sicher durch.
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4: Stimme noch weg?
5: Vielleicht.
4: Ja, dann war es ein gutes Wochenende.
5: Ja, Stimme verloren. Vielleicht ja auch bei Jack im Sonnenschein. Geile Party. Wir haben zusammen gefeiert und die Stimme irgendwo auf dem Tio-Gelände gelassen.
4: Ja, ein Hoch auf diese Megaparty gibt's gleich nach Rihanna und Teddy Swims.
5: Guten Morgen.
4: Morgen.

0: Was eine fette Jecke-Party.
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0: Auf dem Chio-Gelände in Aachen. Und unsere 100,5-Reporterin Annika Neumann hat am Samstag zusammen bei Jeck im Sonnesching sowas von mit euch abgefeiert.
2: Mega! Wir waren letztes Jahr schon alle hier und wir lieben diese Veranstaltung und sind sehr traurig, dass sie nächstes Jahr leider nicht mehr stattfinden wird.
3: Wir stehen hier gerade vor der schönsten Location, den 100,5 Dixi-Klos, und Maike und Johanna gehören zu den glücklichen Gewinnern. Wie sehr freut ihr euch darüber?
4: Oh, Wahnsinn, Wahnsinn. Ja. Wir haben es der Hammer auf jeden Fall. Das macht den Tag noch besser.
3: Wir sind jetzt vom 100,5 Tattoo-Stand mit Melanie und Michael. Ja, da hätten wir doch direkt die 100,5 Promille für euch im Angebot als Tattoo oder die Karnevalsmaus.
2: Ich nehme die 100,5 Promille.
5: Wir sind froh, dass wir hier sind. Und ich muss sagen, mega Veranstaltung.
6: Ist so. Ja, dem ist nichts hinzuzufügen, außer so. Einen Jeckenstart in die Woche euch 7 nach 7. Mit uns, mit 100,5 das Hitradio. Alaaf.

0: Guten Morgen, 13 nach 7. Was war eure sportlichste Leistung oder Glanzleistung an diesem Wochenende im 100,5 Revier?
1: Ja, erfolgreich das Haus verlassen.
0: Besser als Borussia Mönchengladbach. 0-5 in Freiburg auf den Sack bekommen und danach Trainer Eugen Polanski rausgeworfen.
2: Ich hätte ihn nach dem letzten 5-0 schon rausgeschmissen.
3: Der ist, ja, hat nicht mal geschafft. Der ist nicht an der Mannschaft so dran gekommen.
4: Ich würde schon sagen, ja. Also nach den ersten 3 Spielen und so einem Tordifferenzverhältnis, ich glaube, es war der schlechteste Saisonstart seit 10 Jahren.
0: Hey, halt mal kurz fest. Es kann noch schlechter werden. Gladbach weiter ohne Sieg in der Fußball-Bundesliga.
1: Aber dafür mit den treuesten Fans in der Fußball-Bundesliga aus Gladbach, Heinsberg und auch Erkelenz. 100,5 Revier halt.
0: Guten Morgen.

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1: 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Gute Laune Musik
2: so.
1: Und die gibt's gleich von Felix Jähn.
2: Pride hier bei uns auf 100,5 das Hitradio. Nach den News kurz vor 8. Guten Morgen.
1: Morgen.
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1: Guten Morgen, 8:05.
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23: Mit Wenzel Zachner. In Krisenlagen sollen freiwillige Helfer in Zukunft über die neue Hilfs-Spontan-App koordiniert werden. Über die App können sie ihre Fähigkeiten und ihre Verfügbarkeit eintragen. Wird ihre Unterstützung gebraucht, bekommen sie eine Nachricht auf ihr Smartphone. Die CDU hat die Kommunalwahl in Niedersachsen gewonnen. Nach dem vorläufigen Ergebnis ist sie auf gut 27% gekommen. Die SPD hat knapp 25% erreicht und die AfD ist mit rund 16% drittstärkste Kraft geworden. Rund 400 Menschen haben am Sonntag in der Aachener Innenstadt für den Erhalt des autonomen Zentrums demonstriert. Insgesamt ist die Demonstration laut Polizei sicher und störungsfrei verlaufen. Und Alexander Zverev hat zum ersten Mal die US Open gewonnen. Im Finale in New York hat der deutsche Tennisprofi den Amerikaner Ben Shelton in 4 Sätzen besiegt. Für Zverev ist es nach seinem Sieg bei den French Open der 2. Grand Slam-Titel.
2: Eher graues Wetter heute bei uns im 100,5 Revier. Immer wieder Wolken, Nebel, Regen. Gegen Mittag kommt dann auch mal die Sonne durch. Das Ganze mit Temperaturen um die 24 Grad. 16 messen wir gerade bei euch in Wegberg und auch in Walheim. Morgen am Dienstag geht's was freundlicher weiter und auch wieder ein paar Grad wärmer.
1: Die A46 von Heinsberg nach Düsseldorf zwischen Grevenbruch und dem Kreuz Neuss-West. 10 Minuten dauert's länger. 4 Kilometer Stop and Go.
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1: Natürlich immer zuerst auf 100,5 das Hitradio, wenn ihr Staustörungen oder Blitzen seht, dann meldet euch gerne an der 100,5 Hotline 0180 501 0055. Gute Fahrt.
2: Kommt gut durch.
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0: kannst du drehen und wenden wie die Bettdecke um 7.32 Uhr. Instagram und TikTok sind einfach nicht zu unterschätzen.
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0: Gerade geht ein Hit so ziemlich durch die Decke und viral mit über 44 Millionen Aufrufen. Michiko vom rumänischen DJ Goya.
2: Ja, und der Erfolg, der kommt auf jeden Fall durch den Song, aber auch so ein kleines bisschen durch die Hilfe von Jason Derulo. Er hat so ein kurzes Tanzvideo dazu gepostet mit so einer Schritt-für-Schritt-Anleitung und schon Chartstürmer.
0: Und zack, auch Hit-Tipp der Woche, ganz neu bei uns auf 100,5 das Hit-Radio für den energiegeladenen Start in den Tag. Michiko von DJ Goya.

0: Reintanzen in den Montagmorgen mit Michiko von DJ Goya.
1: Unser Hit-Tipp in dieser Woche neu auf 100,5 das Hitradio. Guten Morgen!

0: Ja, da ist es. Der Humor. Na? Der ist es doch. Humor macht Männer so richtig sexy und zieht uns Frauen am stärksten an. Das zeigt jetzt eine Umfrage vom Playboy. Sprechen wir heute drüber hier auf 100,5, das Hit Radio.
1: Ich warte auf die Umfrage aus Laurensberg. Von wegen Geld, fette Karre oder guter Job ist am wichtigsten. Nein, nein. Der Charakter ist für euch entscheidend.
2: Im Endeffekt ist wirklich, glaube ich, am wichtigsten so die inneren Werte. Also Geld, wenn es gut läuft, verdiene ich später genug. Ich würde sagen, auf jeden Fall Humor und Intelligenz ist sehr wichtig. Emotionale Intelligenz und Empathie.
0: Ja, da bin ich dabei. Ohne Empathie, ohne Lachen, da funktioniert eine Beziehung nicht. Und für so ein gefülltes Konto ist im Jahr 2026 ja auch jeder selbst verantwortlich, ne? Findet ihr?
3: Das Wichtigste ist eigentlich, dass er einen nachvollziehen kann, dass man Verständnis füreinander hat, dass man viel lachen kann. Natürlich ist eine gewisse finanzielle Stabilität für beide schön, aber das kann man sich auch zusammen erarbeiten.
1: Ist so, in einer guten Beziehung funktioniert auch alles zusammen. Und mit Lachen.

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0: Schönen guten Morgen an eurem Montag um jetzt 8:05.
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0: Manchmal ist eine gute Organisation überlebenswichtig, Wenzel Zachner.
2: Dabei soll im Krisenfall jetzt eine App helfen.
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2: Das Deutsche Rote Kreuz will freiwillige Helfer in Zukunft über die neue Hilfs-Spontan-App koordinieren. Dort können sie ihre Fähigkeiten und ihre Verfügbarkeit angeben und bekommen eine Nachricht, sobald ihre Hilfe gebraucht wird. Das erklärt Markus Heim vom Bevölkerungsschutz des DRK in der Stadtregion Aachen.
3: Die lokal wohnenden Menschen können sich in dieser App mit ihren Möglichkeiten, ihren Ausbildungen oder Fähigkeiten entsprechend registrieren und wir können dann über entsprechende Suchkriterien genau die passenden Menschen für die jeweiligen Lagen oder Anforderungen kontaktieren und klären, ob diese Menschen sich in den Einsatz bringen können.
2: Die App informiert außerdem über mögliche Gefahren und gibt Tipps zur Vorbereitung auf Krisen. Nach einer brutalen Machetenattacke auf einem Lidl-Parkplatz in Altenhofen steht ab heute ein Mann in Aachen vor Gericht. Anfang Januar soll dort ein Streit zwischen mehreren Menschen eskaliert sein. Ein inzwischen verstorbener Mitangeklagter soll mit einer Machete auf den neuen Freund seiner Ex-Freundin eingeschlagen haben. Der Angeklagte soll sich beteiligt und dem Mann unter anderem mit einem Schlagwerkzeug mehrfach auf den Hinterkopf geschlagen haben. Das Opfer hat akut lebensgefährliche Verletzungen erlitten. Rund 400 Menschen haben am Sonntag in der Aachener Innenstadt für den Erhalt des autonomen Zentrums demonstriert. Insgesamt ist die Demonstration laut der Polizei sicher und störungsfrei verlaufen. Die CDU hat die Kommunalwahl in Niedersachsen gewonnen. Nach dem vorläufigen Ergebnis ist sie auf gut 27% gekommen. Die SPD hat knapp 25% erreicht und die AfD ist mit rund 16% drittstärkste Kraft geworden. Und Alexander Zverev hat zum ersten Mal die US Open gewonnen. Im Finale in New York hat der deutsche Tennisprofi den Amerikaner Ben Shelton in 4 Sätzen besiegt. Für Zverev ist es nach seinem Sieg bei den French Open der 2. Grand Slam-Titel.
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0: Eher grau und bewölkt ist es heute bei uns im 100,5 Revier. Ab und zu schafft es da auch mal die Sonne durch. Das Ganze mit Temperaturen um die 24 Grad. 17 messen wir gerade schon bei euch in Kohlscheid und auch in Waldenrath. Morgen am Dienstag geht's was freundlicher weiter, mehr Sonnenschein und auch wieder ein paar Grad wärmer.
2: A46 von Heinsberg in Richtung Düsseldorf zwischen Grevenbruch und dem Kreuz Neuss-West. 5 Kilometer Stop and Go, dauert 10 Minuten länger.
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2: 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Sören freut sich auf euren Anruf an der 100,5 Hotline 0180 501 00 55. Gute Fahrt.
0: Kommt gut durch.
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0: Ein absoluter Hingucker, so ein neues Mikro. Mhm. Und das macht sich in jedem Regal gut.
2: Nicht nur Hingucker, auch in Hörer. Es ist eine neue Bluetooth-Box im 100,5 Mikrofon-Design. 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
0: Mitraten, mitfiebern mit der Familie und den Lieblingskollegen. Gleich wieder, 7:45. Guten Morgen.
2: Guten Morgen.

0: Walk Me Home Pink auf 100,5 das Hitradio. Und dieses Wochenendgefühl behalten wir uns einfach mit David Guetta.
1: Oh, beim Sommerfest im Freizeitgelände Walheim oder ein entspannter Grillabend mit den Kollegen. Die gute Laune Musik von David Guetta, die hält uns zumindest musikalisch noch so ein bisschen in der Wochenendstimmung. Ah,
0: immer diese Tagträumerei, Frau Kollegin. Aber hey, so geht Montag. 5 Minuten nach 8. I don't wanna wait. Good morning.

0: Alright, Kaffee schnappen, extra Portion Adrenalin tanken, gleich 7:45.
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0: So, schafft ihr das auch, in einer halben Minute 5 richtige Fragen am Start zu haben? Finden wir es raus. Egal, ob im Büro, im Auto oder im Radio. Guten Morgen, Larissa aus Stolbeck. Du hast eigentlich seit 8 Uhr Hochschulseminar. So, hast du dich aus dem Kurs geschlichen oder wie oder was?
2: Ja, genau. Ganz kurz bin ich einmal aus der Hochschule raus. Dann konnte ich mir jetzt frei schaufeln.
0: Sehr gut.
3: So eine kleine, in Anführungsstrichen, Toilettenpause.
2: Genau.
3: So, aber dann gucken wir mal, dass du jetzt schnell wieder reinkommst. Wir spielen jetzt eine Runde 5 gewinnt. Es geht da um die super coole 100,5 Bluetooth-Box und einen Frühstücksgutschein von der Bäckerei Nobis Printen. Und dein Countdown, der startet nach der ersten Frage.
0: Larissa, Laugengebäck ist häufig womit bestreut?
2: Streusel.
0: Laut gängigem Sprichwort heißt es, das letzte Hemd hat keine?
2: Weiter.
0: Wie lange braucht die Erde, um einmal um die Sonne zu wandern?
2: 365 Tage.
0: Welches Tier zerbeißt gerne Kabel und Schläuche unter Autos?
2: Marder.
0: Wie nennt man ein spanisches Nationalgericht mit Reis und Meeresfrüchten?
2: Weiter.
0: Was wird untersucht, wenn man zum Dermatologen geht?
2: Weiter.
0: Wie viel Grad hat ein rechter Winkel?
2: 90.
0: Ja, das sind die 3 richtige Antworten. Da hätten wir beim Laugengebäck das Salz gesucht. Das letzte Hemd, das hat keine Taschen. Das spanische Nationalgericht ist die Paella. Und der Dermatologe kümmert sich um unsere Haut.
3: Aber ganz viel Erfolg jetzt beim Seminar und einen guten Start in den Montag mit uns 100,5, das Hitradio. Guten Morgen.

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20: Guten Morgen, um jetzt 9:05.
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22: Mit Wenzel Zachner. In Krisenlagen sollen freiwillige Helfer in Zukunft über die neue Hilfs-Spontan-App koordiniert werden. Über die App können sie ihre Fähigkeiten und ihre Verfügbarkeit eintragen. Wird ihre Unterstützung gebraucht, bekommen sie eine Nachricht auf ihr Smartphone. Nach einer Machetenattacke auf einem Lidl-Parkplatz in Aldenhoven steht ab heute ein Mann in Aachen vor Gericht. Bei einem Streit im Januar soll ein inzwischen verstorbener Mitangeklagter mit einer Machete auf das Opfer eingeschlagen haben. Und der Angeklagte, der soll sich beteiligt und den Mann mit einem Schlagwerk Werkzeug lebensgefährlich verletzt haben. Rund 400 Menschen haben am Sonntag in der Aachener Innenstadt für den Erhalt des autonomen Zentrums demonstriert. Insgesamt ist die Demonstration laut der Polizei sicher und störungsfrei verlaufen. Und Alexander Zverev hat zum ersten Mal die US Open gewonnen. Im Finale in New York hat der deutsche Tennisprofi den Amerikaner Ben Shelton in 4 Sätzen besiegt.
0: Temperaturen um die 24 Grad sind heute drin bei uns im 100,5 Revier. 17 messen wir gerade schon bei euch in Gangelt und auch in Brüggen. Dazu ist es eher wechselhaft und grau, immer wieder Wolken, Regenschauer. Die Sonne, die schafft es da nur ab und zu mal durch. Morgen am Dienstag geht es dann deutlich freundlicher weiter und auch wieder ein paar Grad wärmer.
2: A46, Heinsberg-Düsseldorf zwischen Grevenbruch und Neuss-West, 3 Kilometer stocken, dauert 10 Minuten länger.
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2: 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Wenn ihr Blitzen, Störungen seht, dann meldet euch an der 100,5 Hotline bei Sören. 0180 501 0055. Gute Fahrt.
0: Kommt gut durch.
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0: Moi, Lolita.
1: Oh, oui, oui.
0: Alors, 100,5 das sind Radio. 5 Minuten nach 8:30. Worauf kommt es denn beim Partner an? Außer, dass er so wunderbar wie Katrin oui, oui sagen kann.
1: Bonjour.
0: Darüber kümmern wir uns heute Morgen erstmal. Und eins sei gesagt, Geld ist es nicht, ja. Ihr schließt euch einer neuen Playboy-Umfrage an. Die inneren Werte und Humor sind wichtiger und vor allem Hobbys sollte der oder die neue haben.
2: Und dass es nicht nur zu Gym ist oder so, finde ich persönlich wichtig, sondern irgendwie ein soziales Umfeld auch haben, vielleicht ein Musikinstrument spielen oder so, finde ich ganz cool.
3: Absolut, Hobbys sind immer wichtig und jeder braucht in einer Beziehung ja auch irgendwie so seinen Teil für sich. Und das ist ja meistens auch schon beim ersten Date-Thema. Manchmal machen den Partner oder Eigenschaften aber auch attraktiv, die keiner so wirklich hervorsehen kann.
4: Ich bin ein ziemlich oberflächlicher Mensch. Aussehen zieht an, Charakter hält fest, ne? Also wenn er mir von Dingen erzählen kann, von denen ich gar keine Ahnung habe und ich einfach nur zuhören muss und das kleine Dummerchen spielen kann, das finde ich schon ganz schön cool.
0: Ja, jeder wie er mag.
3: Oui, oui.

0: Trennungssongs schon vor einer Beziehung?
1: Bitte?
0: Ja, funktioniert. Bei Olivia Rodrigo.
1: Schon vor ihrem ersten offiziellen Freund hat sie Songs über das Ende von Beziehungen rausgebracht. Vielleicht ist das Erfolgsrezept, man weiß es nicht so genau. Olivia ist einfach eine der gefeiertsten Musikerinnen in dieser Zeit.
0: Jetzt mit neuer Nummer Drop Dead hier bei uns auf 100,5 das Hitradio für einen entspannten Start in die neue Woche.
1: Guten Morgen.

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0: Guten Morgen, 5 Minuten vor 9.
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0: Auch die Hilfe im Ernstfall wird immer digitaler. Wenzel Zachner.
2: Das Deutsche Rote Kreuz bringt die neue Hilf-Spontan-App an den Start.
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2: Nutzerinnen und Nutzer können sich in der App mit ihren Fähigkeiten und ihrer Verfügbarkeit registrieren und im Notfall gezielt zur Hilfe gerufen werden. Mit App will das DRK freiwillige Helfer direkt erreichen und besser koordinieren. Die App soll nicht nur bei Krisen und Katastrophen zum Einsatz kommen, alle besonderen Fähigkeiten können helfen.
3: Die Skills reichen von beruflichen Qualifikationen über private Qualifikationen, über die Sprachfähigkeiten der Menschen, zum Beispiel ganz seltene Sprachen zur Kommunikation. Und bieten somit auch außerhalb von Krisenlagen Möglichkeiten, einfach mal unterstützend tätig zu werden.
2: Sagt Markus Heim, Abteilungsleiter vom Bevölkerungsschutz der DRK Städteregion Aachen. Nach einer Machetenattacke auf einem Lidl-Parkplatz in Aldenhoven steht ab heute ein Mann in Aachen vor Gericht. Bei einem Streit im Januar soll ein inzwischen verstorbener Mitangeklagter mit einer Machete zugeschlagen haben. Und der Angeklagte soll das Opfer zusätzlich mit einem Schlagwerkzeug lebensgefährlich verletzen. Der Einsatz im Hohen Venn geht weiter. Am Wochenende haben rund 50 Einsatzkräfte das Gebiet überwacht und vereinzelt verbliebene Glutnester bekämpft. Das Gelände, das bleibt weiter gesperrt. Heute gehen die Aufräum- und Sicherungsarbeiten weiter und die Situation wird neu bewertet. Auf der A4 und der A44 gibt es heute zwei Sperrungen. Am Kreuz Aachen ist von 9 bis 15 Uhr die Verbindung von der A4 aus Köln auf die A44 in Richtung Düsseldorf gesperrt. Außerdem bleibt die Ausfahrt Eschweiler Ost in Richtung Aachen wegen Arbeiten am Stromnetz bis Freitag um 15 Uhr dicht. Und Alexander Zverev hat erstmals die US Open gewonnen. Im Finale hat er den Amerikaner Ben Shelton in 4 Sätzen geschlagen und damit seinen zweiten Grand Slam-Titel gefeiert. Und die deutschen Basketballerinnen haben eine Medaille bei der Heim-WM verpasst. Nach dem 58:81 gegen Spanien ist das Team auf Platz 4 gelandet.
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4: In die neue Woche starten wir eher grau bewölkt und nass, dazu Temperaturen um die 24 Grad. 17 messen wir gerade schon bei euch in Übach-Palenberg und auch in Hehlrath. Morgen am Dienstag geht's was freundlicher mit Sonnenschein weiter, dann auch wieder ein paar Grad wärmer.
0: Die A4 Köln Richtung Herrenaachen zwischen dem Aachener Kreuz und Laurensberg. 2 Kilometer stockend in der Baustelle, dauert knappe 5 Minuten mehr, bis ihr da durch seid. Und die A544 vom Aachener Kreuz rüber zum Europaplatz zwischen Rote Erde und dem Europaplatz. Stau und stockender Verkehr dauert mindestens 5 Minuten länger, bis ihr da durch seid.
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0: 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Wenn ihr Staustörungen blitzen seht, dann meldet euch entweder über die 100,5 App oder gerne per WhatsApp. Geht dann direkt zu uns hier ins Studio 01578 212 1005. Gute Fahrt.
4: Kommt gut und sicher an.
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4: Gute Laune, Motivation. Brauchen wir an einem Montag doch nochmal mehr, oder?
0: Haben wir doch, bitte. Hier in der Playlist. Bibi Rexha, New Religion. Macht direkt am Montag schon wieder Lust aufs Wochenende.
4: Ist so. Morgen. Guten Morgen.

0: einfach die Besten und immer für uns da, auch jetzt um 8:55, unsere Hunde.
1: Mein Hund Jürgen ist der beste Hund, weil er ein Blindenhund ist.
2: Tja, mein Hund ist der beste Hund, weil er immer zu mir hält.
3: Weil er so klein, weiß und flauschig ist.
4: Weil er sich immer freut, egal wie es mir geht und egal wie es ihm geht.
5: Ja, für mich ist er der Beste, weil er sehr, sehr brav ist.
0: Und unsere Besten haben nur das Beste verdient.
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0: 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Guten Morgen.

0: Beste Musik für den Wochenstart im 100,5 Revier. Little Bit of Love. Oh, komm, so zwickt es und knackt's noch eigentlich?
1: Mhm. Aber hallo, du, so ein Wochenende, das fetzt schon. Da verrenkst du dich auch ganz gerne mal beim auf der Couch liegen. So, und der erste Satz mit irgendwie 20, 30, 40. Ha. Bist ja auch nicht mehr jünger, ne?
0: So nämlich. Loi kennt das Dilemma. Sie hat jetzt zum ersten Mal einen Chiropraktiker besucht hier, ne? Einmal alles eingerenkt, zack, wieder wie neugeboren.
1: Ja, frisch eingerenkt, mit gutem Gefühl. Golden Summer. Loi zusammen mit David Puentes. Guten Morgen.
0: Ich brauch den Chiropraktiker.

0: Wir machen es am Montagmorgen wie Alex Warren. Durchstarten.
1: Fever Dream, gleich nach den Nachrichten auf 100,5 das Hitradio, kurz vor 9:30.
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1: Guten Morgen, gleich 5 Minuten vor 9:30.
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1: Mit Wenzel Zachner. Das Deutsche Rote Kreuz bringt die neue Hilf-Spontan-App an den Start. Nutzerinnen und Nutzer können sich in der App mit ihren Fähigkeiten und ihrer Verfügbarkeit registrieren und im Notfall gezielt zur Hilfe gerufen werden. Nach einer Machetenattacke auf einem Lidl-Parkplatz in Aldenhofen steht ab heute ein Mann in Aachen vor Gericht. Beim Streit im Januar soll ein inzwischen verstorbener Mitangeklagter mit einer Machete auf das Opfer eingeschlagen haben. Der Angeklagte soll sich beteiligt und den Mann mit einem Schlagwerkzeug verletzt haben. Der Einsatz im Hohenfenn geht weiter. Am Wochenende haben rund 50 Einsatzkräfte das Gebiet überwacht und vereinzelt verbliebene Glutnester bekämpft. Das Gelände bleibt gesperrt. Heute gehen die Aufräum- und Sicherungsarbeiten weiter. Und auf der A4 und der A44 gibt es heute 2 Sperrungen. Am Kreuz Aachen ist von 9 bis 15 Uhr die Verbindung von der A4 aus Köln auf die A44 in Richtung Düsseldorf gesperrt. Außerdem bleibt die Ausfahrt Eschweiler Ost in Richtung Aachen wegen Arbeiten am Stromnetz bis Freitag um 15 Uhr dicht.
0: Eher graues Wetter heute bei uns im 100,5 Revier. Viele dicke Wolken, immer wieder Regenschauer. Die Sonne, die lässt sich da nur ab und zu mal blicken. Das Ganze mit Temperaturen um die 24 Grad. 18 messen wir gerade bei euch in Scheifendal und auch in Alsdorf. Morgen am Dienstag geht's freundlicher und sonniger weiter und dann auch wieder ein paar Grad wärmer.
1: Auf den Straßen alles frei für euch.
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3: 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Staus, Blitzen, Störungen könnt ihr melden bei Sören an der 100,5 Hotline 0180 501 00 55. Gute Fahrt.
0: Kommt gut durch.
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0: Ja, bekannt für die guten Artikel, ne? Der Playboy. Und da gibt es jetzt eine neue Umfrage, die sagt, Es kommt nicht auf Äußerlichkeiten an beim Mann, es ist der Charakter und der Humor, der zählt. So, und das lassen wir jetzt erstmal auf uns wirken.
1: Humor, Katrin Hardin. Kohle, Aussehen, Karriere, alles erstmal nicht so wichtig beim Dating.
2: Ich glaube, mir ist der berufliche Erfolg dann nicht so wichtig. Ist, glaube ich, einfach mal so eine gute Beziehung zur Familie und Freunde ganz nach oben, den Humor danach. Und ich glaube, bei Intelligenz und Geld, da kann man ein bisschen Abstriche machen, das ist okay.
0: Ja, dumm findest du gut, ne?
1: Was wolltest du sagen?
0: Siehst du, so ein bisschen Luft nach unten, das muss ja auch mal sein, ne?
1: So, ja, aber trotzdem, Katrin, ne? Hier so ein bisschen Knete hat noch nie jemandem geschadet, oder?
2: Also ich glaube, Humor und eine gute familiäre Connection ist mir schon sehr wichtig. Das wäre so auf Platz 1, aber ich sag, ist schon cooler Benefit, wenn er auch noch viel Geld verdient.
0: Ja, ich glaube, da kann keiner von uns widersprechen. Aber erstmal so jemanden finden. Hui. Ja.

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1: Peter Fox, Haus am See, 100,5 das Hitradio. Und Mutti hat es immer gesagt, mach was Vernünftiges. Ja, hol dir einen sicheren Job. Hat erst geklappt, dann aber nicht mehr bei Crystal Sorrenti.
2: Erstmal eine Ausbildung hier in Richtung Grafikdesign, aber dann aus Liebe zur Musik einfach mal alles hingeschmissen. Also da hatte Mutti bestimmt kurz Schnappatmung bekommen.
1: Ja, jetzt eher Schnappatmung beim Blick auf den Erfolg des Sohnemanns. Super gefeiert. Jetzt mit neuer Nummer. Good old days.
2: Guten Morgen.

0: Vormittag steht an, ob da im Wartezimmer oder gleich in der Kantine. Sia ist dabei.
1: Die beste Musik, Give Me Love, in gut 2 Minuten. Auf 100,5 das Hitradio.
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0: Euer Montag um jetzt gleich 10:05.
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0: Ob im Supermarkt oder beim Katastrophenfall, Wenzel Zachner.
2: Apps werden immer wichtiger.
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2: Das Deutsche Rote Kreuz bringt die neue Hilf-Spontan-App an den Start. Über die App können Helfer ihre Fähigkeiten und ihre Verfügbarkeit eintragen. Wird ihre Unterstützung gebraucht, bekommen sie eine Nachricht auf ihr Smartphone. Die neue App soll dabei helfen, die freiwilligen Helfer gezielter dorthin zu bringen, wo sie gebraucht werden.
3: Das Kernproblem bisher ist, dass gerade bei übergeordneten großen Katastrophenlagen ganz, ganz viele Menschen kommen und helfen wollen, aber diese Maßnahmen natürlich dann nicht entsprechend geordnet ist und somit einzelne Gebiete einfach zu viele Helfer zur Verfügung stehen oder andere überhaupt keine, in Anführungszeichen.
2: Erklärt Markus Heim vom Bevölkerungsschutz des DRK in der Städteregion Aachen. Die App bietet außerdem Tipps zur Vorbereitung auf Krisen und informiert über mögliche Gefahren. Und wir bleiben beim Thema Apps. 3 von 4 Menschen in Deutschland nutzen Rabatt-Apps von Supermärkten und Discountern. Laut einer YouGov-Umfrage wollen die meisten damit Geld sparen und schneller aktuelle Angebote finden. Gleichzeitig hält mehr als die Hälfte Rabatte nur für angemeldete Nutzer für unfair. Jeder Zweite hat außerdem Bedenken beim Datenschutz. Immer weniger Menschen in Deutschland leben in einer eigenen Wohnung oder in einem eigenen Haus. Laut einer Studie ist die Eigentumsquote auf 43% gefallen, so niedrig wie seit 20 Jahren nicht mehr und zugleich der letzte Platz in Europa. Hauptgründe seien hohe Baukosten, gestiegene Zinsen und die fehlende staatliche Förderung. Die Zahl der Apotheken in Deutschland, die ist weiter gesunken und auf dem niedrigsten Stand seit fast 5 Jahrzehnten gefallen. Im ersten Halbjahr haben bundesweit 143 Apotheken geschlossen. Gleichzeitig sind nur 30 neu eröffnet worden. Seit Juli bekommen Apotheken zwar mehr Geld für verschreibungspflichtige Medikamente. Der Branchenverband bezweifelt aber, dass das ausreicht, um weitere Schließungen zu verhindern. Das Parkhaus Rathaus in der Aachener Mostartstraße öffnet heute nach einer umfassenden Sanierung wieder. Rund 10 Millionen Euro sind unter anderem in neue Elektrik, Beleuchtung und Brandschutztechnik geflossen. Die Arbeiten sind 2 Monate früher fertig geworden als geplant. Zur Verfügung stehen jetzt rund 380 Stellplätze, einige davon in Zukunft mit Ladesäulen. Auf der A4 und der A44 gibt es heute 2 Sperrungen. Am Kreuz Aachen ist bis 15 Uhr die Verbindung von der A4 aus Köln auf die A44 in Richtung Düsseldorf gesperrt. Außerdem bleibt die Ausfahrt Eschweiler Ost in Richtung Aachen wegen Arbeiten am Stromnetz bis Freitag um 15 Uhr dicht. Und bei Geschwindigkeitskontrollen in der Eifel hat die Polizei Düren am Sonntag 128 Verstöße festgestellt. 5 Motorradfahrern und einem Autofahrer drohen Fahrverbote. Und der Spitzenreiter, der traurige Spitzenreiter, ist in einer 50er-Zone mit 116 Stundenkilometern gemessen worden.
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0: Warm ist es heute bei uns im 100,5-Revier. 18 Grad messen wir schon bei euch in Pfalz und auch in Badenberg. Da geht aber noch ein bisschen mehr, 24 Grad an der Spitze. Dazu ist es aber eher grau bewölkt und auch immer wieder nass. Die Sonne, die schafft es da nicht so richtig durch. Dafür morgen umso mehr, dann wird sogar noch ein Stückchen wärmer mit 28 Grad.
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4: Da ist nichts los, freie Fahrt.
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4: 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Blitzen, Staus, Störungen könnt ihr melden an der 100,5 Hotline oder auch per WhatsApp 01578 212 1005. Gute Fahrt.
0: Kommt gut durch.
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0: Das Schwierigste am Montag haben wir geschafft. Aus dem Bett kommen und in den Tag starten. Jetzt wird's nur noch besser.
4: Ja, oder am bestestestesten, also auf jeden Fall dieser Superlativ. Mehr gute Laune Musik. Jetzt 3 Hits am Stück. Den Anfang, Kygo, Save My Love.
0: Schönen Montag.

0: Die meiste Musik hier auf 100,5, das ist Radio am Montagvormittag. Hi zusammen.
1: 10 Minuten nach 10.
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1: Meatloaf, seine Hits laut, gefühlvoll, einfach nur mitreißend.
3: Hi, ich bin der Daniel aus Herzogenrath und mein Lieblingssong ist I Would Do Anything For Love von Meatloaf. Da habe ich mit meiner allerersten Freundin Tränen zugeweint und ganz, ganz innige Momente erlebt. Wir zwei, wie wir im Garten sitzen, die Bluetooth-Box anhaben und beide lauthals den Nachbarn einen vortrellern. Das war schön. Keiner von uns konnte es, aber wir haben beide ganz viel Leidenschaft reingelegt.

0: Was für ein Banger. Meatloaf. I would do anything for love. 100,5. Das ist Radio hier.
1: Und jetzt nehmt den Kollegen neben euch doch einfach in den Arm.
0: Und wenn wir den nicht leiden können?
1: Dann erst recht.
0: Ja, dann komm her.

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9: Hi zusammen, jetzt ist es 10:55.
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11: Mit Wenzel Zachner. Das Deutsche Rote Kreuz bringt die neue Hilfs-Spontan-App an den Start. Über die App können Helfer ihre Fähigkeiten und ihre Verfügbarkeit eintragen. Wird ihre Unterstützung gebraucht, bekommen sie eine Nachricht auf ihr Smartphone. Und wir bleiben beim Thema Apps. 3 von 4 Menschen in Deutschland nutzen Rabatt-Apps von Supermärkten und Discountern. Laut einer YouGov-Umfrage wollen die meisten damit Geld sparen und schneller aktuelle Angebote finden. Das Parkhaus Rathaus in der Aachener Mostartstraße öffnet heute nach einer umfassenden Sanierung wieder. Rund 10 Millionen Euro sind unter anderem in neue Elektrik, Beleuchtung und Brandschutztechnik geflossen. Die Arbeiten sind 2 Monate früher fertig geworden als geplant. Und auf der A4 und der A44 gibt es heute 2 Sperrungen. Am Kreuz Aachen ist bis 15 Uhr die Verbindung von der A4 aus Köln auf die A44 in Richtung Düsseldorf gesperrt. Außerdem bleibt die Ausfahrt Eschweiler Ost in Richtung Aachen wegen Arbeiten am Stromnetz bis Freitag um 15 Uhr dicht.
9: Richtig herbstlich ist es heute bei uns im 100,5 Revier. Viele dicke graue Wolken, immer wieder Regenschauer. Die Sonne schafft es da nur ab und zu durch. Dazu Temperaturen um die 24 Grad. 18 messen wir schon bei euch in Wassenberg und auch in Bruchweiden. Morgen am Dienstag geht es ein bisschen freundlicher und sonniger weiter. Dazu auch wieder ein paar Grad wärmer.
12: Nichts los auf den Straßen, ihr kommt überall gut durch.
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12: 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Stausstörungen, Blitzen gibt ihr durch bei Sören an der 100,5 Hotline. 0180 501 00 55. Gute Fahrt.
9: Kommt gut an.
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0: 100,5 das Hitradio. Schönen Vormittag. 3 Spiele, 0 Punkte, 12 Tore kassiert.
1: Oder in anderen Worten, Borussia Mönchengladbach.
0: Dödüm.
1: Ihr habt es bestimmt schon mitbekommen, Eugen Polanski, der Trainer, ist raus.
0: Daniel aus Aachen, schönen guten Morgen. Du hast am Wochenende lieber Kindergeburtstag gefeiert, als Gladbachs 0-5 in Freiburg zu sehen. Bessere Alternative, oder?
2: Ja, im Nachhinein auf jeden Fall.
0: Jetzt ist Eugen Polanski raus, richtig so?
2: Ja, Fußball ist ein hartes Geschäft. Also da muss man halt Leistung bringen. Und wenn die Mannschaft die Leistung nicht bringt, dann ist das halt die Konsequenz. Aber ich glaube, die Gründe, die sind viel tiefer. Ja, man muss erstmal die Ruhe wiederfinden. Das könnte mit einem neuen Trainer sehr gut klappen. Insbesondere, wenn man jemanden mit ein bisschen Erfahrung reinbringt, der vielleicht ein bisschen Erfahrung meiner Meinung nach in niedrigeren Ligen hat, dort aber Erfolg gezeigt hat.
0: Also du sagst ja gerade schon, Trainer aus niedrigeren Ligen könnte vielleicht einen neuen Impuls geben. Sollen die mal bei Heiner Backhaus anrufen, den ehemaligen Alemannia-Trainer? Oder wer könnte es machen?
2: Ja, also ich glaube, bei der Borussia wird man sich am liebsten Pep Guardiola wünschen, der ja auch am Markt verfügbar ist. Aber man muss, glaube ich, mal realistisch planen.
0: Ja, lassen wir uns mal überraschen. Vielleicht können wir dann in ein paar Tagen sagen, wir haben es geahnt. Oh.

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0: Mit Schwung in den Vormittag ist es 10:05.
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0: Mit Wenzel Zachner. Die Zahl der Apotheken in Deutschland ist weiter gesunken und auf dem niedrigsten Stand seit fast 5 Jahrzehnten gefallen. Im ersten Halbjahr haben bundesweit 143 Apotheken geschlossen, gleichzeitig sind nur 30 neue eröffnet worden. Seit Juli bekommen Apotheken zwar mehr Geld für verschreibungspflichtige Medikamente, der Branchenverband bezweifelt aber, dass das ausreicht, um weitere Schließungen zu verhindern. Das Deutsche Rote Kreuz bringt die neue Hilf-Spontan-App an den Start. Über die App können Helfer ihre Fähigkeiten und ihre Verfügbarkeit eintragen. Wird ihre Unterstützung gebraucht, bekommen sie eine Nachricht auf ihr Smartphone. Die neue App soll dabei helfen, die freiwilligen Helfer gezielter dorthin zu bringen, wo sie gebraucht werden. Die App bietet außerdem Tipps zur Vorbereitung auf Krisen und informiert über mögliche Gefahren. Und wir bleiben beim Thema Apps. 3 von 4 Menschen in Deutschland nutzen Rabatt-Apps von Supermärkten und Discountern. Laut einer YouGov-Umfrage wollen die meisten damit Geld sparen und schneller aktuelle Angebote finden. Gleichzeitig hält mehr als die Hälfte Rabatte nur für angemeldete Nutzer für unfair. Und jeder zweite hat Bedenken beim Datenschutz. Immer weniger Menschen in Deutschland leben in einer eigenen Wohnung oder in einem eigenen Haus. Laut einer Studie ist die Eigentumsquote auf 43,5% gefallen, so niedrig wie seit 20 Jahren nicht mehr und zugleich der letzte Platz in Europa. Hauptgründe seien hohe Baukosten, gestiegene Zinsen und die fehlende staatliche Förderung. Alsdorf ist als einer von 120 Orten in Deutschland für das nationale Ernährungsmonitoring ausgewählt worden. Ab Ende September werden zufällig ausgewählte Einwohner zwischen 18 und 80 Jahren dazu befragt, was sie essen und wie gut sie mit wichtigen Nährstoffen versorgt sind. Die Teilnehmer werden zu Hause interviewt und körperlich untersucht. Anschließend erhalten sie ihre persönlichen Laborwerte und eine Aufwandsentschädigung von 55 Euro. Auf der A4 und der A44 gibt es heute 2 Sperrungen. Am Kreuz Aachen ist bis 15 Uhr die Verbindung von der A4 aus Köln auf die A44 in Richtung Düsseldorf gesperrt. Außerdem bleibt die Ausfahrt Eschweiler Ost in Richtung Aachen wegen Arbeiten am Stromnetz noch bis Freitag um 15 Uhr dicht. Bei Geschwindigkeitskontrollen in der Eifel hat die Polizei Düren am Sonntag 128 Verstöße festgestellt. 5 Motorradfahrern und einem Autofahrer drohen Fahrverbote. Der traurige Spitzenreiter ist in einer 50er-Zone mit 116 Stundenkilometern geblitzt worden. Und das Parkhaus Rathaus in der Aachener Mostardstraße öffnet heute nach einer umfassenden Sanierung wieder. Rund 10 Millionen Euro sind unter anderem in neue Elektrik, Beleuchtung und Brandschutztechnik geflossen. Die Arbeiten sind 2 Monate früher fertig geworden als geplant.
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0: Ja, in die neue Woche starten wir eher grau, bewölkt und nass mit Temperaturen um die 24 Grad. Bei euch in Würseln und in Waldenrath sind es gerade 18. Morgen am Dienstag wird es dann was freundlicher mit Sonne und auch richtig warm. Bis zu 28 Grad sind drin.
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0: Ja, und von den Straßen ist uns gerade nichts gemeldet. Gute Fahrt.
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0: 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Und gerade ist eine Blitze reingekommen in der Sebastianusstraße in Herzogenrath-Merkstein. In der 30er-Zone wird geblitzt. Das meldet der Marcel über die 100,5-App. Danke dir, Marcel. Und ihr könnt das auch machen. Ganz einfach über die 100,5-App Blitzer melden. Da findet ihr auch alle Blitzer, die gemeldet worden sind. Und wenn ihr es anders übers Telefon machen wollt, dann könnt ihr uns einfach an der 100,5-Hotline anrufen und da eure Blitzer durchgeben. Das ist die 0180 501 0055.
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Tampa City mit Self-Aware.

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1: Hi, ich bin Nicole aus Würselen und ich bin Mitglied im Trommler- und Pfeiferkorps Badenberg. Wir sind ein Spielmannszug, den es jetzt schon seit 105 Jahren gibt. Wir begleiten das ganze Jahr über verschiedene Aktivitäten, zum Beispiel die Jungenspiele in Würselen, die Schützenfeste, St. Martinszüge, Karneval sind wir ganz groß unterwegs. Wir suchen Verstärkung, weil wir aktuell leider nur noch 11 aktive Spielleute sind und mit Hängen und Würgen eigentlich nur noch spielfähig sind. Um bei uns dabei zu sein, muss man eigentlich erstmal gar nichts können. Bei uns kann man verschiedene Instrumente erlernen. Da ist es ganz egal, ob man da schon Erfahrungen hat oder ob man von der Pike auf anfangen muss. Wenn ihr also Lust habt, bei uns mitzumachen, dann meldet euch gerne bei uns. Ihr könnt uns über Instagram zum Beispiel TPK Badenberg kontaktieren und wir freuen uns, wenn ihr dabei seid.
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10: Hallo zusammen, es ist 11:55.
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10: Mit Wenzel Zachner. Die Zahl der Apotheken in Deutschland ist weiter gesunken und auf dem niedrigsten Stand seit fast 5 Jahrzehnten. Im ersten Halbjahr haben bundesweit 143 Apotheken geschlossen, gleichzeitig sind nur 30 neu eröffnet worden. Das Deutsche Rote Kreuz bringt die neue Hilf-Spontan-App an den Start. Über die App können Helfer ihre Fähigkeiten und ihre Verfügbarkeit eintragen. Wird ihre Unterstützung gebraucht, bekommen sie eine Nachricht auf ihr Smartphone. Die neue App soll dabei helfen, die freiwilligen Helfer gezielter dorthin zu bringen, wo sie gebraucht werden. Und wir bleiben beim Thema Apps. 3 von 4 Menschen in Deutschland nutzen Rabatt-Apps von Supermärkten und Discountern. Laut einer YouGov-Umfrage wollen die meisten damit Geld sparen und schneller aktuelle Angebote finden. Und in Alsdorf ist einer von 120 Orten in Deutschland für das nationale Ernährungsmonitoring. Ab Ende September werden zufällig ausgewählte Einwohner zwischen 18 und 80 Jahren dazu befragt, was sie essen und wie gut sie mit wichtigen Nährstoffen versorgt sind. Wir starten in die neue Woche eher grau, bewölkt und nass mit Temperaturen um die 24 Grad. Bei euch in Laurensberg und auch in Aldenhofen haben wir gerade schon 19 Grad. Und morgen am Dienstag wird es dann auch nochmal deutlich freundlicher mit Sonne und richtig warm. Bis zu 28 Grad sind drin. Ja, und von den Straßen ist uns gerade nichts gemeldet. Weiterhin gute Fahrt.
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10: Die gibt's natürlich immer zuerst auf 100,5 das Hitradio. Wir haben 2 Blitzen. Einmal in der Sebastianusstraße in Herzogenrath, Merkstein in der 30er-Zone. Das meldet der Marcel. Und wir haben noch in Aachen auf der A544 in Richtung Europaplatz eine Blitze. Das sieht Dietmar aus Begau. Danke euch fürs Melden. Blitzer könnt ihr auch ganz einfach über die 100,5-App melden. Oder ihr schreibt uns eine WhatsApp an die 01578-212-1005. Vielen Dank.
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beste und meiste Musik für euren Vormittag. Manchmal entstehen die coolsten Sachen über Umwege. Genau wie der Künstlername Shobuzi. Shobuzis echter Name ist nämlich so kompliziert, dass er immer falsch ausgesprochen wird. Aber statt sich jetzt darüber zu ärgern, hat Shobuzi das kurzerhand zu seinem Markenzeichen gemacht. Richtig cool und die positive Einstellung passt zu seiner Gute-Laune-Musik. Die bringt er uns direkt ins Büro mit A Bar Song auf 100,5. 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

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The Bowser mit Magnetic.

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0: Apache 207 Udo Lindenberg mit Komet um 5:12.
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0: Mit Tobi Leder. Der Konflikt im Nahen Osten macht sich immer noch an unseren Tankstellen bemerkbar und das auch immer mehr. Für Super E10 gibt es seit gestern ein neues Rekordhoch mit im Schnitt 2,27 Euro für einen Liter. Bei Diesel sind es sogar 2,40 Euro gestern gewesen. Diesel liegt damit knapp unter seinem Allzeithoch. Und generell in den vergangenen 2 Wochen ist Diesel um gut 20 Cent teurer in Deutschland geworden. Weil die Ölpreise nach neuen Rückschlägen im Nahen Osten auch weiter gestiegen sind, rechnen Experten vorerst nicht mit einer schnellen Wende. In Deutschland tanken Menschen zurzeit am späten Vormittag am günstigsten, kurz bevor der Preis um 12 Uhr mittags steigt. Das Deutsche Rote Kreuz bringt die neue Hilf-Spontan-App an den Start. Über die App können Helfer ihre Fähigkeiten und auch ihre Verfügbarkeiten eintragen. Wird ihre Unterstützung gebraucht, bekommen sie dann direkt eine Nachricht auf ihr Smartphone. Die neue App soll dabei helfen, die freiwilligen Helfer gezielter dorthin zu bringen, wo sie auch gebraucht werden. Die App bietet außerdem Tipps zur Vorbereitung auf Krisen und informiert über mögliche Gefahren. Und wir bleiben beim Thema Apps. 3 von 4 Menschen in Deutschland nutzen Rabatt-Apps von Supermärkten und Discountern. Die meisten machen das laut neuester Umfrage, um, na klar, Geld zu sparen und auch um schneller aktuelle Angebote zu finden. Gleichzeitig hält aber mehr als die Hälfte Rabatte nur für angemeldete Nutzer für unfair und jeder Zweite hat außerdem Bedenken beim Datenschutz. Immer weniger Menschen in Deutschland leben in den eigenen 4 Wänden. Das liegt an hohen Baukosten, gestiegenen Zinsen und auch fehlender staatlicher Förderung. Dadurch ist die Eigenheimquote für Häuser und Wohnungen weiter gesunken und liegt nach neuesten Angaben bei knapp über 43%. So niedrig wie seit 20 Jahren nicht mehr. Und Deutschland liegt mit diesen Zahlen im EU-Vergleich außerdem auf dem letzten Platz. Alsdorf ist als einer von 120 Orten in Deutschland für das nationale Ernährungsmonitoring ausgewählt. Ab Ende September werden zufällig ausgewählte Einwohner zwischen 18 und 80 Jahren dazu befragt, was sie essen und wie gut sie mit wichtigen Nährstoffen versorgt sind. Die Teilnehmer werden zu Hause interviewt und körperlich untersucht. Anschließend erhalten sie ihre persönlichen Laborwerte und noch eine Aufwandsentschädigung von 55 Euro. Bei Geschwindigkeitskontrollen in der Eifel hat die Polizei Düren gestern 128 Verstöße festgestellt. 5 Motorradfahrer und einem Autofahrer drohen jetzt Fahrverbote. Und der traurige Spitzenreiter ist in einer 50er-Zone mit 116 km/h geblitzt worden. Das Parkhaus Rathaus in der Aachener Mostardstraße öffnet heute nach einer umfassenden Sanierung wieder. Rund 10 Millionen Euro sind unter anderem in neue Elektrikbeleuchtung und Brandschutztechnik geflossen. Die Arbeiten sind 2 Monate früher fertig geworden als geplant. Und die Ladies in Black Aachen stellen ihre Geschäftsführung neu auf. Hans-Peter Lipka verlässt den Volleyball-Bundesligisten zum Oktober aus privaten Gründen. Der bisherige Teammanager Tim Bergs übernimmt die Geschäftsführung jetzt vorerst.
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0: Ja, immer wieder Nieselregen, der heute runterkommen kann im 100,5 Revier. Dazu viele graue Wolken. Und trotzdem, die Sonne, die ist auch da. Die scheint immer mal wieder durch die Wolkenlücken durch. 22 Grad heute maximal, Hückelhoven und Zweifel liegen jeweils bei 19. Morgen am Dienstag dann freundlicher mit Sonne und auch wieder richtig warm. Bis 28 Grad sind morgen drin.
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0: Kleine Warnung von der A44 Aachen nach Mönchengladbach zwischen Aachen-Lichtenbusch und Brandt. Da liegen Metallteile auf der Fahrbahn.
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0: 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In Herzogenrath-Merkstein haben wir die Sebastianusstraße. Da gilt Tempo 30. Marcel hat die über die 100,5 Web gemeldet. Dankeschön dafür. Und Dietmar aus Begau sieht noch eine Blitze in Aachen auf der A544, wenn wir Richtung Europaplatz unterwegs sind. Dankeschön ihr beiden in der 100,5 Web nochmal alles zusammengefasst. Und da könnt ihr es machen wie der Marcel und direkt über die App die neueste Blitze durchgeben. Ihr erreicht uns ansonsten auch unter der 0180 501 0055. An der 100,5 Hotline werdet ihr alles los.
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6: Hi Lieben, wir haben es 5 Minuten vor halb 1.
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6: Mit Tobi Leder. Autofahrer merken es weiter deutlich an den deutschen Tankstellen. Benzin und Diesel sind extrem teuer. Super E10 hat am Wochenende sogar ein neues Allzeithoch erreicht. Auch Diesel kostet deutlich mehr als noch Ende August. Hauptgrund sind die hohen Ölpreise durch die weiterhin angespannte Lage im Nahen Osten. In Belgien werden deutlich weniger Autos aufgebrochen als noch vor einigen Jahren. Knapp 4000 Fälle gibt es zurzeit weniger als noch vor 2 Jahren. Besonders in der Hauptstadt Brüssel ist die Zahl zuletzt gesunken. Trotzdem bleiben die Fallzahlen mit fast 18.700 Diebstählen pro Jahr weiterhin hoch. Im Schnitt wird weiterhin etwa alle 28 Minuten ein Auto aufgebrochen. In Alsdorf-Hürngen hat die Polizei am Wochenende ein größeres Treffen der Tuner- und Poser-Szene aufgelöst. Rund um die Konrad-Zuse-Straße hatten sich zahlreiche hochmotorisierte und getunte Autos versammelt. Die Polizei hat die Zufahrten abgesperrt und damit offenbar auch mögliche illegale Autorennen in dem Industriegebiet verhindert. Und wir bleiben in Alsdorf. Die Stadt ist für das neue nationale Ernährungsmonitoring ausgewählt. Dabei soll untersucht werden, was Menschen in Deutschland essen und wie gut sie mit wichtigen Nährstoffen versorgt sind. Ausgewählte Alsdorfer bekommen dafür in den kommenden Wochen eine Einladung zur Teilnahme. Auf den Straßen gleich 2 Warnmeldungen. Einmal die A4 Köln in Richtung Aachen zwischen Elsdorf und Merzenich. Da liegen Reifen auf der Fahrbahn. Und A44 Aachen nach Mönchengladbach zwischen Aachen-Lichtenbusch und Aachen-Brand. Da gibt es Metallteile, die auf der Fahrbahn liegen und da nichts zu suchen haben. Und wir schauen noch nach Stolberg. Einige Straßen sind wegen einer Ölspur gesperrt. Das meldet die Polizei. Das wären der Fettberg, der Schellerweg, die Kockerillstraße in Richtung Eindorf und auch die Mauerstraße.
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6: Immer zuerst gehört bei uns. 100,5. Das hat Radio. 2 Blitzen für euch in Herzogenrath-Merkstein, die Sebastianostraße. Da gilt Tempo 30. Marcel meldet das über die 100,5 Web. Lieben Dank dafür. Und Steffi und Dietmar sehen Blitze in Aachen auf der A544, wenn es in Richtung Europaplatz geht. Lieben Dank auch an euch. Blitzen meldet ihr sehr gerne bei uns in der 100,5 Web. Das geht super schnell da. Geht aber auch sehr schnell, wenn ihr uns eine WhatsApp-Sprachnachricht einsprecht und die dann an die 01578 212 1005 direkt ins Studio schickt. Dankeschön.
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0: Hallo zusammen, 5 vor 1 haben wir es jetzt.
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0: Ja, wir gucken heute geschockt nach Erkelenz, Tobi Leder.
2: In Gerderath ist ein Kleinflugzeug abgestürzt.
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2: Viel bekannt ist bisher nicht. Was wir wissen, gegen 11 Uhr ist wohl ein Kleinflugzeug über dem Erkelenzer Stadtteil abgestürzt. Es sollen wohl 2 Insassen an Bord gewesen sein. Über ihren Zustand ist noch nichts bekannt. Nach ersten Informationen ist das Flugzeug beim Aufprall wohl auch vollständig zerstört worden. Am Absturzort sind zurzeit jede Menge Polizei- und Feuerwehrleute. Auch ein Bundeswehrhubschrauber ist vor Ort. Zeugen wollen nach ersten Berichten gesehen haben, wie das Flugzeug wohl ungewöhnlich tief geflogen ist, ehe es in einem Feld mit hoher Geschwindigkeit aufgekommen ist. Das Flugzeug ist heute Morgen im niederländischen Utrecht gestartet und soll ab Niederkrüchten an Höhe verloren haben. Tanken bleibt in Deutschland extrem teuer. Super E10 hat am Wochenende einen neuen Rekordpreis erreicht. Auch Diesel liegt weiterhin deutlich über 2 Euro pro Liter. Hauptgrund sind die hohen Ölpreise durch die neue Eskalation im Nahen Osten. Der Tankstellenverband rechnet deshalb sogar damit, dass der Sprit stellenweise Richtung 3 Euro gehen könnte. Wer tanken muss, kann zumindest versuchen, die Preisschwankungen über den Tag auszunutzen. Am günstigsten tanken Menschen in Deutschland am späten Vormittag. Alsdorf ist für ein bundesweites Ernährungsmonitoring ausgewählt worden. Dabei soll untersucht werden, was Menschen essen und wie gut sie mit wichtigen Nährstoffen versorgt sind. Ende September startet die Befragung in Alsdorf. Ausgewählte Teilnehmer bekommen dafür Post. Wer mitwacht, wird befragt und untersucht und bekommt später seine persönlichen Laborwerte zurück. Wir bleiben in Alsdorf. Die Polizei hat in Alsdorf-Höngen am Wochenende ein größeres Treffen der Tuner- und Poser-Szene aufgelöst. Im Gewerbegebiet an der Konrad-Zuse-Straße hatten sich in der Nacht zum Sonntag zahlreiche hochmotorisierte und getunte Autos versammelt. Die Polizei hat Zufahrten abgesperrt, mehrere Fahrer sind aber trotzdem über Feldwege geflüchtet. Rund 50 Fahrer konnten kontrolliert und auch angesprochen werden. Illegale Autorennen hat die Polizei durch ihre Präsenz wohl verhindert. Und in Belgien geht Anfang Oktober wieder die Kampagne Cup 48 los. Damit werden Spenden für verschiedene Projekte zur Unterstützung von Menschen mit Beeinträchtigungen und Jugendlichen in prekären Situationen gesammelt. In diesem Jahr alles unter dem Motto, bleiben wir gemeinsam auf Kurs.
3: Also in Belgien leben 15% Menschen mit einer Beeinträchtigung. Das sind Leute, die haben sehr unterschiedliche Unterstützungsbedarfe. Und damit diese Menschen möglichst gut sozial teilhaben können und eine hohe Lebensqualität in Belgien haben, braucht es eben solche Partner wie Cup 48. Ich bin für diese Zusammenarbeit super dankbar, denn letztendlich ohne solche Geldgeber könnten wir verschiedene Dinge einfach nicht finanzieren.
2: Freut sich Lydia Klinkenberg, die Ministerin für Soziales der deutschsprachigen Gemeinschaft. Um Geld zu sammeln, werden wieder Socken und auch extra designte Post-its verkauft. Die bekommen Ehrenamtler im Begleitzentrum Ostbelgien. Die Woche, die geht am 2. Oktober los und läuft dann nicht ganz eine Woche, sondern 9 Tage.
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0: Wer sich heute passend zum Wetter anziehen will, der trägt am besten Grau in Grau. Viele Wolken unterwegs. Dazu kann es immer mal wieder leicht regnen. Bis zu 24 Grad dabei. Bei euch in Frelenberg und Merkstein kommen wir gerade auf 21. Morgen am Dienstag deutlich freundlicher mit Sonne und auch richtig warm. Bis zu 28 Grad sind drin.
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0: Achtung auf der A4 Köln in Richtung Aachen. Zwischen Elsdorf und Merzenich, da liegt ein Reifen auf der Fahrbahn. Und dann noch eine Info aus Stolberg. Da sind einige Straßen wegen einer Ölspur gesperrt. Das betrifft unter anderem den Fettberg, Schnellerweg, Kockerillstraße und die Mauerstraße.
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0: 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Geblitzte werdet ihr in Geilenkirchen auf der Martin-Heiden-Straße, in Allendorf auf der Nürmer-Straße im 30er-Bereich und auch auf der A544 in Richtung Europaplatz. Gerald, Christina, Dietmar und Steffi, Dankeschön fürs Melden. Ihr gebt neue Blitzer in der 100,5-App durch. Wenn ihr da noch was am Straßenrand entdeckt habt oder sagt Bescheid per WhatsApp 01578 212 1005.
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0: Wir starten rein in den Montagnachmittag. Der Push nach der Mittagspause jetzt von Loy. Red Eyes, hi zusammen.

Wir rütteln uns ein bisschen wach nach der Mittagspause, gerade mit Olivia Rodrigo, Good For You und jetzt mit Taylor Swift, Is It Over Now? Wie gemacht für diese Zeit am Tag. Wir haben gerade was gegessen, haben uns nochmal einen Kaffee gemacht und sind jetzt wieder am Schreibtisch oder bei der Hausarbeit. Da wollen wir nicht unbedingt von einem Techno-Track weggeschallert werden, wir wollen entspannt und mit einem frischen Kopf weitermachen. Taylor Swift zum gemütlichen Mitwippen beim Mailschreiben und an der Spülmaschine. Jetzt auf 100,5, das Hitradio.

0: Nach der Mittagspause gehen wir mit Schwung zurück in die Mails. Gute Laune von Shakira, Die Die, gleich direkt nach den News.
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0: Hallo zusammen, kurz vor 13:30.
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11: Mit Tobi Leder. In Erkelenz-Gerderath ist heute Mittag ein Kleinflugzeug abgestürzt. Vor Ort sind zurzeit viele Polizei- und Feuerwehrleute. Es gibt aber noch kaum gesicherte Informationen. Auch nicht über den Zustand der beiden Insassen. Augenzeugen wollen gesehen haben, wie das Flugzeug vor dem Absturz auf einem Feld extrem tief geflogen ist. Die Spritpreise in Deutschland bleiben extrem hoch und ein schnelles Ende ist nicht in Sicht. Der Ölpreis liegt weiter bei mehr als $100 pro Fass. Dadurch bleiben Benzin und Diesel teuer. Der Tankstellenverband in Deutschland warnt sogar davor, dass Preise von rund 3 Euro pro Liter möglich werden könnten. Die Zahl der Diebstähle aus Autos ist in Belgien gesunken. Entwarnung gibt es aber noch nicht. Noch immer werden landesweit tausende Fälle pro Jahr registriert. Besonders häufig verschwinden Bankkarten, Führerscheine, Laptops oder andere Wertgegenstände aus den Fahrzeugen. Und das immer noch im Schnitt alle 28 Minuten in Belgien. Und ein Treffen der Tuner- und Poser-Szene in Alsdorf-Höngen ist in der Nacht zum Sonntag früh beendet worden. Viele Fahrer haben noch versucht, über Feldwege zu fliehen. Rund 50 Menschen konnte die Polizei aber kontrollieren. Nach Angaben der Stadt hat die Polizei durch ihren Einsatz größere Auswüchse und auch ein mögliches illegales Rennen verhindern können.
0: Das Verkehrsupdate aus dem 100,5 Revier. Achtung auf der A4. Köln in Richtung Aachen. Zwischen Elsdorf und Merzenich, da steht ein defektes Fahrzeug. Deswegen ist auch gerade der rechte Fahrstreifen blockiert.
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0: 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Geblitzt werdet ihr in Erkelenz-Golkrath am Kloster in der 30er-Zone. Außerdem in Geilenkirchen, Martin-Heiden-Straße hier ebenfalls in der 30er-Zone. Und wir machen den Hattrick voll. Eilendorf, Nürmerstraße ebenfalls die 30er-Zone. Dankeschön an Gerald, Christina, Matthias und Michelle fürs Melden. Ihr gebt neue Blitzer, wenn ihr was gesehen habt, in der 100,5-App durch. Oder falls ihr was anderes von den Straßen melden wollt, dann sagt Bescheid an der 100,5-Hotline 080 501 0055.
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0: Ach, ist das schön. Der sanfte Stimmchen von Miley Cyrus. Um jetzt, kurz vor zwei.
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0: Diesen Start in den Montag hat im Kreis Heinsberg niemand erwartet, Tobi Leder.
2: In Erkelenz-Gerderath ist heute Mittag ein Kleinflugzeug auf einem Feld abgestürzt.
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2: Und die Lage ist auch weiterhin unübersichtlich. 3 Menschen sind aber wohl bei dem Absturz gestorben, heißt es von der Feuerwehr. Damit gibt es keine Überlebenden. Das Flugzeug wurde beim Aufprall vollständig zerstört. Vor Ort sind Feuerwehr, Rettungsdienst und Polizei im Einsatz und auch ein Bundeswehrhubschrauber ist dort gelandet. Zeugen berichten, dass die Maschine vorher ungewöhnlich tief geflogen und kurz vor einem Waldstück auf dem Feld runtergekommen ist. Nach Online-Daten ist das Flugzeug in Utrecht heute Morgen gestartet und hat dann ab Niederkrüchten immer mehr Höhe verloren. NRW gehört bei einer neuen Bildungsstudie wieder zu den Schlusslichtern unter den Bundesländern. Besonders schlecht schneidet NRW bei der Schulqualität ab. Dort reicht es nur für den vorletzten Platz. 9 Klässler sind in Mathematik und Naturwissenschaften schwächer als im bundesweiten Vergleich. Und auch bei der beruflichen Bildung sieht die Studie Nachholbedarf, weil vergleichsweise viele Bewerber keinen Ausbildungsplatz bekommen. Spitzenreiter im Ländervergleich ist erneut Sachsen. Die Spritpreise bleiben auf Rekordniveau. Für Super E10 werden im Schnitt inzwischen rund 2,25 Euro fällig. Diesel kostet noch einmal deutlich mehr. Der Konflikt im Nahen Osten hält den Ölpreis hoch und verteuert Benzin, Diesel und auch Heizöl. Ein schnelles Ende der Preisspirale ist nicht in Sicht. Etwas sparen lässt sich zurzeit nur, wenn wir kurz vor Mittag tanken, wenn danach um 12 Uhr die Preise an den deutschen Tankstellen steigen. In Ostbelgien können wir Anfang Oktober wieder Gutes tun. Dann startet die neue Kampagne von CAP 48. Die Spenden sollen Menschen mit Beeinträchtigungen und Jugendliche in prekären Lebenssituationen unterstützen. Dafür werden dann wieder extra designte Socken und Post-its verkauft.
3: Also zwischen dem 2. und 11. Oktober ist die Verkaufskampagne. Das heißt, es werden dann Ehrenamtliche in der Stadt unterwegs sein, also an gewissen Momenten dann Verkaufsorten sein, wie zum Beispiel am Delles oder im Carrefour. Da werden auch die genauen Verkaufsorte definiert. Oder zum Beispiel jetzt in Olpen am Wochenmarkt sind auch regelmäßig Ehrenamt unterwegs. Gleichzeitig können aber auch über Bestellscheine Bestellungen angenommen werden, die wir dann halt dann im weiteren Verlauf verbreiten.
2: Sagt Mitorganisator Florian van Goethem. Ehrenamtliche für die Verkaufsstände können sich noch beim Begleitzentrum Ostbelgien melden. In Belgien wird seltener aus Autos gestohlen. Die Zahl der Fälle ist in den vergangenen Jahren deutlich zurückgegangen. Trotzdem passiert Diebstahl aus Autos immer noch sehr häufig. Im Schnitt wird noch immer etwa alle 28 Minuten ein Auto aufgebrochen. Und besonders häufig verschwinden dann Bankkarten, Ausweise oder auch Laptops. Vor allem rund um die Hauptstadt Brüssel gibt es weiterhin sehr viele Fälle. Und Hückelhoven will beim Ausbau erneuerbarer Energien im Rheinischen Revier stärker mitziehen. Die Stadt ist dem sogenannten Gigawatt-Pakt beigetreten. Darin arbeiten Kommunen, Unternehmen und auch das Land NRW zusammen, um vor allem Wind- und Solarenergie schneller auszubauen. Bis 2028 sollen im Rheinischen Revier mindestens 5 Gigawatt Leistung aus erneuerbaren Energien installiert sein. Mehr als 60 Kommunen, Kreise und Unternehmen machen inzwischen bei dem Bündnis mit.
0: Eine Sache, die ist heute definitiv sicher. Einen Sonnenbrand holt sich keiner. Einige Wolken unterwegs bei uns. Es kann am Nachmittag auch immer mal wieder leicht regnen bei euch in Schwalmtal und Walheim. Da messen wir gerade 22 Grad. Damit ist auch das Höchste der Gefühle für heute fast erreicht. Morgen gibt's nochmal einen richtig schönen sonnigen Dienstag. Sehr viel Sonne den ganzen Tag über und dazu bis zu 28 Grad. Falls noch was im Garten erledigt werden muss, am besten morgen. Die Tage danach wird's deutlich frischer und es kommt auch immer mal wieder was runter. Das Verkehrsupdate aus dem 100,5-Revier A4 Köln in Richtung Aachen. Achtung zwischen Elsdorf und Merzenich. Da steht ein defektes Fahrzeug, deswegen ist auch der rechte Fahrstreifen gerade blockiert.
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0: 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Eine Blitze haben wir reinbekommen von der Michelle aus Wegberg, Erkelenz-Golkrath am Kloster in dem 30er-Bereich werdet ihr geblitzt. Außerdem Aachen A544 in Richtung Europaplatz und Sebastianusstraße in Merkstein, auch hier in der 30er-Zone. Dankeschön auch an Dietmar, Steffi und Marcel fürs Melden. Neue Blitzer, die gebt ihr durch in der 100,5-App zum Beispiel oder schreibt uns auch gerne per WhatsApp 01578 212 1005.
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0: Es ist ein sehr wilder Saisonstart bei Borussia Mönchengladbach. Nach nur 3 Spieltagen ist Trainer Polanski raus. Wer wird übernehmen? Da sprechen wir drüber nach den nächsten 3 Hits. Hab gehört, Pep Guardiola hat noch keinen neuen Verein.

0: Für viele ist die 3 eine Glückszahl. Wenn du Trainer bei Borussia Mönchengladbach bist, dann bedeutet das 1 Schande und Misserfolg. Schon wieder entlässt Gladbach den Trainer nach nur 3 Spieltagen. Eugen Polanski muss gehen. Letztes Jahr, da war es Gerardo Seoane. Manche von euch erinnern sich noch an diesen Namen, wobei der wenigstens noch einen Punkt geholt hat. Daniel Niessen aus dem 100,5-Team. Einen Nachfolger zu finden, das wird gar nicht die leichteste Aufgabe.
1: Herr Gladbach hat ein kleines Problem. Die Mannschaft ist viel zu unerfahren. Im Sommer sind viele Neuzugänge gekommen, aber eben keine namhafte Spieler. Und viele Trainer haben, so schreiben es zumindest die Medien, Angst davor, so ein heißes Eisen anzupacken, weil kaum einer glaubt, dass man Gladbach da unten mit den Mitteln rausholen kann.
0: Trotzdem schwirren da ja schon ein paar Namen zumindest im Internet rum.
1: Ja, einer davon ist ein alter Bekannter im Borussia-Park, Horst Steffen. Früher Spieler bei Gladbach und auch 4 Jahre lang Jugendtrainer gewesen. War zuletzt in Bremen Trainer und davor 6,5 Jahre bei Elversberg. Ja. Hat dem Dorfverein aus dem Saarland unter anderem dabei geholfen, dahin zu kommen, wo sie heute sind. Dann gibt es noch Alexander Blessin, letzte Saison mit St. Pauli abgestiegen. Auch Ole Werner war in den Medien im Gespräch, der hat aber jetzt gesagt, dass er nicht zur Verfügung steht.
0: Ja, ich habe eben auch schon gesagt, Pep Guardiola, ne?
1: Ja,
0: hat noch
1: Beispiel
0: keinen neuen Verein gefunden.
1: Heiner
0: Bundesliga-Erfahrung. Heiner Back, oh Gott. Nimm diesen Namen nicht in den Mund. Es wird nicht ruhiger bei der Borussia, wie 100,5-Hörer Tobi aus Aachen richtig sagt.
2: Wir singen zusammen und wir leiden zusammen, nicht wahr?

0: Immer wieder richtig schön. Snow Patrol, Chasing Cars. Montagnachmittag und die meisten haben den Großteil der Arbeit für heute durch. Wir atmen kurz durch. Bisschen berieseln lassen von Holly Humberstone, To Love Somebody, gleich nach dem Verkehr.
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0: Hallo zusammen, 2:55.
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13: Mit Tobi Leder. Nach dem Absturz seines Kleinflugzeugs bei Erkelenz-Gerderath steht jetzt fest, alle 3 Menschen an Bord sind ums Leben gekommen. Die Maschine ist heute Vormittag auf ein Feld gestürzt und dabei völlig zerstört worden. Wer die Toten sind und warum das Flugzeug abgestürzt ist, ist bisher noch unbekannt. In Ostbelgien startet Anfang Oktober wieder die Spendenkampagne von Cup 48. Ehrenamtliche verkaufen dann Socken und Post-its. Mit dem Geld werden soziale Projekte für Menschen mit Beeinträchtigung und Jugendliche in schwierigen Lebenslagen unterstützt. Die Spenden aus Ostbelgien sollen hinterher auch wieder in Projekte vor Ort fließen. Radfahrer in Aachen können wieder bewerten, wie fahrradfreundlich die Stadt ist. Beim neuen Fahrradklimatest geht es darum, wo Radfahren gut funktioniert und wo es im Alltag noch Probleme gibt. Mitmachen können auch Menschen, die nur gelegentlich mit dem Fahrrad unterwegs sind. Und in Alsdorf startet Ende September eine bundesweite Ernährungsstudie. Zufällig ausgewählte Erwachsene werden zu ihren Essgewohnheiten befragt und teilweise auch untersucht. Die Ergebnisse sollen helfen, die Ernährungssituation in Deutschland besser einzuschätzen und politische Entscheidungen vorzubereiten.
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0: Das Verkehrsupdate können wir gerade sehr kurz machen. Straßen sind frei soweit gerade, kommt gut an.
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0: 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Geblitzt wird in Geilenkirchen auf der Martin-Heiden-Straße, hier im 30er-Bereich, Allendorf-Nürmerstraße, ebenfalls in der 30er-Zone und auch auf der Sebastianusstraße in Merkstein, ebenfalls im 30er-Bereich. Dankeschön an Christina, Matthias, Gerald und Marcel fürs Melden. Wenn ihr was Neues entdeckt habt am Straßenrand, das uns teuer blitzen kann, dann meldet das in der 100,5 App oder sagt Bescheid, wenn ihr was anderes von den Straßen melden wollt, an der 100,5 Hotline 0180 501 0055.
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0: Repeat It, Martin Garrix und Ed Sheeran. Wir haben die beste Musik gegen das Nachmittagstief.
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0: Social Media sei Dank. Der Song Mi Chico ist erst nur vom rumänischen Musiker DJ Goya rausgebracht worden. Ein paar Wochen später hat Sänger Jason Derulo sich gedacht, dem muss ich zum Erfolg gratulieren. Und zack, sind sie in die DMs geslidet und haben zusammen mit der brasilianischen Sängerin Melody eine neue Version aufgelegt. Die beste Kombi aus Afrobeats und einem richtig geilen Gesang. Das gibt dem Song auch einen richtig coolen Vibe, geht nicht zu sehr nach vorne. Er die perfekte Begleitung, gerade bei euch beim Mailschreiben. Mi Chico, DJ Goya, Jason Derulo und Melody, unser Hit-Tipp in dieser Woche.

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0: Hallo zusammen, um 5.03 Uhr.
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0: Wer in Erklenz Gerderath heute Nachmittag unterwegs ist, der sieht dort sehr viel Blaulicht, Tobi Leder.
2: Und dafür sorgt heute ein abgestürztes Kleinflugzeug auf einem Feld.
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2: Mittlerweile steht fest, bei dem Absturz sind die drei Insassen gestorben. Bei dem Aufprall auf dem Feld ist das Flugzeug komplett zerstört worden. Es ist heute Morgen im niederländischen Utrecht gestartet und hat wohl ab dem Ort Niederkrüchten konstant an Höhe verloren. Vor dem Absturz soll das Flugzeug zu tief und zu schnell geflogen sein, sagen Augenzeugen. Für NRW gibt es bei einer neuen Bildungsstudie wenig Grund zur Freude. Im bundesweiten Vergleich landet NRW erneut weit hinten, bei der Schulqualität sogar auf dem vorletzten Platz. Vor allem in Mathematik und Naturwissenschaften schneiden Neuntklässler unterdurchschnittlich ab. Gleichzeitig gibt das Land gemessen am gesamten Haushalt vergleichsweise wenig für Bildung aus. Etwas besser sieht es bei Digitalisierung und Forschung aus. Dort liegt NRW im Mittelfeld oder weiter vorne. Die Stadt Hückelhofen schließt sich dem Gigawatt-Pakt für das Rheinische Revier an. Das Bündnis soll den Ausbau von Windkraft, Photovoltaik und anderen erneuerbaren Energien in der Region beschleunigen. Ziel sind bis 2028 mindestens 5 Gigawatt installierte Leistungen. Hückelhofen will dabei gemeinsam mit anderen Kommunen, Unternehmen und dem Land neue Projekte voranbringen und mehr Energie vor Ort erzeugen. Alsdorf ist für ein bundesweites Ernährungsmonitoring ausgewählt worden. Dabei soll dann untersucht werden, was Menschen essen und wie gut sie mit wichtigen Nährstoffen versorgt sind. Ende September startet die Befragung dann in Alsdorf. Ausgewählte Teilnehmer bekommen dafür Post. Wer mitwacht, wird befragt und untersucht und bekommt später auch seine persönlichen Laborwerte zurück. Wie fahrradfreundlich ist Aachen eigentlich? Radfahrer können das jetzt wieder beim Fahrradklimatest des ADFC bewerten. Die Stadt ruft dazu auf, eigene Erfahrungen mit Radwegen, Sicherheit und Baustellen einzubringen. Mitmachen kann jeder noch bis Ende November. Neu ist diesmal eine eigene Befragung für Kinder und Jugendliche zwischen 10 und 20 Jahren. Anfang Oktober startet in Belgien wieder die Spendenkampagne Cap 48, natürlich auch in Ostbelgien. Wie jedes Jahr werden beeinträchtigte Menschen unterstützt, außerdem auch Jugendliche in schwierigen Lebenssituationen. Dafür werden wieder Socken und extra designte Post-its verkauft, sagt Ostbelgiens Sozialministerin Lydia Klinkenberg. Und dafür werden noch Ehrenamtler gesucht.
3: Einerseits die Socken, aber auch die Post-its verkaufen und auf der anderen Seite auch sehr gerne kaufen. Denn tatsächlich ist es so, dass die Gelder auch direkt wieder zurückfließen in die deutschsprachige Gemeinschaft, in unsere Projekte, in unsere Einrichtungen. Also es lohnt sich, die 15 Euro für die Socken und die 12 Euro für die Post-its zu investieren.
2: Freiwillige Helfer können sich beim Begleitzentrum Ostbelgien melden. Start von Cap 48 ist dann der 2. Oktober. Und Deutschland sucht wieder Igel und Maulwurf. Ab Freitag können Tierfreunde 10 Tage lang online melden, wo sie Igel- oder Maulwurfshügel entdeckt haben. Die Daten sollen helfen, mehr über die Entwicklung der Bestände zu erfahren. Denn bei beiden Arten gehen Naturschützer von Rückgängen aus.
0: Es sind mal mehr Wolken da oben am Himmel, mal ein bisschen weniger. Die Sonne, die kommt zwischendurch, ja, häppchenweise raus. Dazu ziehen auch leichte Schauer noch bei uns durch. Bei euch in Richterich und Heinsberg kommen wir gerade auf 22 Grad. Morgen, da gibt's nochmal einen richtig schönen sonnigen Dienstag. Viel Sonne den ganzen Tag über und dazu bis zu 28 Grad. Die Tage danach wird's deutlich frischer und es kommt auch dann immer mal wieder was runter. Das Verkehrsupdate aus dem 100,5 Revier. Achtung auf der A4 Aachen in Richtung Köln. Im Kreuz Aachen in der Überleitung zur A44 in Richtung Aachen, da ist eine ungesicherte Unfallstelle. Und dann auch noch eine Gefahrenstelle auf der A61 Mönchengladbach Richtung Koblenz zwischen dem Kreuz Kerpen und Türnich. Da steht ein defekter LKW rum, deswegen ist da gerade auch ein Fahrstreifen blockiert.
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0: 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Geblitzt werdet ihr in Erkelenz-Golkrath, da am Kloster in der 30er-Zone. In Geinkirchen auf der Martin-Heiden-Straße, hier ebenfalls in der 30er-Zone. Und in Aachen auf der A544, wenn ihr da in Richtung Europaplatz unterwegs seid. Steffi, Dietmar, Christina, Matthias, Michel, Dankeschön fürs Melden. Ihr könnt auch neue Blitzen sehr gerne durchgeben in der 100,5-App oder sagt Bescheid an der 100,5-Hotline, wenn ihr was anderes von den Straßen habt. 0180 501 0055. 40.
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0: Der Big Ben ist nur eine große Uhr. Die Niagara-Fälle sind nur fallendes Wasser. Und der Grand Canyon nur ein großes Loch im Boden. Ja, über diese Rezensionen berichtet die Daily Mail. Ja gut, wenn das so unspektakulär da draußen in der Welt ist, dann können wir auch einfach hierbleiben. Rezension vom Aachener Bushof hier zum Beispiel. Immer wieder ein geiles Gefühl, in den längsten Benzer der Stadt zu steigen. 5 von 5 Sterne.

0: Taylor Swift, die weiß, wie gemütlich geht. Jeder von uns, der hat heute schon eine bekommen, eine WhatsApp-Nachricht. Selina Vilja aus dem 100,5-Team, da gibt's ja jetzt mal wieder, muss man leider schon sagen, eine neue Masche. Wir sollen für die Tochter von Freunden bei irgendeinem Wettbewerb abstimmen. Und die Nachricht, die kommt teilweise sogar von Leuten, die wir kennen.
1: Ja, und genau das ist das Fiese. Du bekommst die Nachricht von einem Freund und du denkst erstmal, okay, der wird mir das schon geschickt haben. Dahinter stecken aber Betrüger. Die haben Zugriff auf sein WhatsApp und schicken dir einen Link zu dieser Abstimmung. Und dann wollen die deine Nummer, deinen WhatsApp-Code und du sollst einen QR-Code scannen. Da auf jeden Fall rausgehen. Sonst können die am Ende auch dein WhatsApp übernehmen und deinen Freunden schreiben.
0: Boah, wenn ich irgendwo einen QR-Code einkennen muss, da ist bei mir direkt Alarmsirenen an. Aber was ist, wenn wir jetzt schon auf diesen Link geklickt haben? Müssen wir da dann Panik schieben?
1: Nee. Wenn du wirklich nur draufgeklickt hast, machst du die Seite einfach wieder zu. Kritisch wird's erst, wenn du dann schon deinen Code eingegeben hast oder den QR-Code gescannt hast. Dann direkt bei WhatsApp unter verknüpfte Geräte gucken. Ist da irgendein Gerät, was du nicht kennst, direkt raus damit. Und am besten auch Freundinnen und Familie Bescheid sagen. Dann wissen die Bescheid, wenn plötzlich komische Nachrichten von dir kommen und du angeblich Geld brauchst, lieber erstmal nachfragen.
0: Sagt's weiter, dann wird im 100,5 Revier keiner hops genommen. Ah!

0: could break my heart. Anstrengung für den Kopf. Boah, ne, die brauchen wir gerade nicht. Eher was zum Kopf abschalten von Kygo. Direkt nach den News gleich. 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
0: Hallo zusammen, 5x4.
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15: Mit Tobi Leder. Bei dem Flugzeugabsturz bei Erklärnsgerderath sind 3 Menschen gestorben. Das hat die Polizei Heinsberg mittlerweile bestätigt. Das Kleinflugzeug ist heute Vormittag in den Niederlanden gestartet und dann kurz vor dem Absturz in Gerderath auch vom Radar verschwunden. Beim Fahrradklimatest in Aachen gibt es in diesem Jahr auch eine eigene Befragung für Kinder und Jugendliche und das zum ersten Mal. Sie sollen bewerten, wie sie ihre Wege mit dem Fahrrad erleben, zum Beispiel zur Schule oder auch in der Freizeit. Die Teilnahme ist noch bis Ende November online möglich. Anfang Oktober beginnt in Ostbelgien wieder die Cup 48-Aktion. Verkauft werden dann wieder Socken und extra designte Post-its. Die Einnahmen helfen sozialen Einrichtungen und Projekten in der deutschsprachigen Gemeinschaft. Gesucht werden dafür zurzeit noch Ehrenamtliche, die beim Verkauf oder an Ständen mithelfen. Hückelhofen ist dem Gigawatt-Pakt für das Rheinische Revier beigetreten. In dem Bündnis arbeiten Kommunen, Unternehmen und das Land NRW zusammen, um den Ausbau von Windkraft, Solarenergie und anderen erneuerbaren Energien schneller voranzubringen. Bis 2028 soll die Region auf mindestens 5 Gigawatt installierte Leistung kommen.
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0: Achtung auf der A4, Aachen in Richtung Köln, im Kreuz Aachen, in der Überleitung zur A44 in Richtung Aachen. Da ist eine ungesicherte Unfallstelle. Eine andere Gefahrenmeldung haben wir auf der A61 Mönchengladbach in Richtung Koblenz, zwischen dem Kreuz Kerpen und Tirnich. Da steht ein defekter LKW, deswegen ist da in dem Gebiet auch gerade ein Fahrstreifen gesperrt.
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0: 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Geblitzt wird in Erkelenz-Golkrath am Kloster im 30er-Bereich, in Allendorf auf der Nürmerstraße im 30er-Bereich und in Aachen auf der A544 in Richtung Europaplatz. Steffi, Dietmar, Gerald, Jenny und Michelle, danke schön fürs Melden. Ihr gebt neue Blitzer in der 100,5-App durch, wenn ihr da einen schwarzen Kasten oder einen Caddy am Straßenrand entdeckt habt, oder sagt Bescheid. Alle möglichen Meldungen von der Straße, die gehen per WhatsApp an die 01578 212 1005.
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Wir gehen in Richtung Feierabend. Neue Energie auf 100,5, das Hitradio für euren Montagnachmittag. Wir haben seit heute Morgen gearbeitet, Wecker ist früh gegangen und wir haben uns um den Haushalt gekümmert. Jetzt, da können wir so langsam, aber sicher den Wischer, den Staubsauger, die Tastatur, alles in die Ecke legen oder werfen, je nachdem wie ihr drauf seid. Der Befreiungsschlag für uns am Nachmittag, Katy Perry, Watch It Burn. Wir holen uns neue Power für das, was wirklich zählt, unsere Freizeit aufdrehen und den Start in den Feierabend genießen.

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0: Hi zusammen, 5 vor 4 jetzt.
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0: Einen großen Schock, den hat es heute in Erklenz Gerderath gegeben, Tobi Leder.
2: Dort ist heute Mittag ein Kleinflugzeug mit 3 Insassen abgestürzt.
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2: 3 Tote und ein völlig zerstörtes Kleinflugzeug. Das ist die Bilanz des Flugzeugabsturzes heute Mittag auf einem Feld in Gerderath. Augenzeugen hatten vorher noch gesehen, wie das Flugzeug extrem tief geflogen ist. Und das passt auch zu Online-Daten des Fluges. Gestartet ist es in Utrecht. Ab Niederkrüchten hat die Maschine dann Höhe verloren und ist bei Gerderath vom Radar verschwunden. Zurzeit sind immer noch viele Polizisten, Feuerwehrleute und Rettungsdienstler im Einsatz. Wo ist im Ernstfall der nächste Schutzraum? Genau das sollen wir in Deutschland bald digital nachschauen können. Bund und Länder bauen dafür eine Datenbank auf, in der unter anderem Tiefgaragentunnel und andere geeignete Orte erfasst werden. Und diese Informationen sollen später auch in der Nina-Warn-App abrufbar sein. Neue Bunker will der Bund dagegen keine bauen. NRW gehört bei einer neuen Bildungsstudie wieder zu den Schlusslichtern unter den Bundesländern. Besonders schlecht schneidet NRW bei der Schulqualität ab. Dort reicht es nur für den vorletzten Platz. Neuntklässler sind in Mathematik und Naturwissenschaften außerdem schwächer als im bundesweiten Vergleich. Und auch bei der beruflichen Bildung sieht die Studie Nachholbedarf, weil vergleichsweise viele Bewerber keinen Ausbildungsplatz bekommen. Wer in Aachen mit dem Fahrrad unterwegs ist, kann der Stadt jetzt wieder ein Zeugnis ausstellen. Beim Fahrradklimatest geht es darum, was auf den Straßen gut läuft und wo Radfahrer im Alltag Probleme haben. Beim letzten Test hatte sich Aachen leicht verbessert und die Gesamtnote 3,8 bekommen. Die neue Online-Befragung läuft jetzt bis Ende November und zum ersten Mal gibt es auch einen eigenen Fragebogen für junge Menschen. Und Hückelhofen will beim Ausbau erneuerbarer Energien im rheinischen Revier stärker mitziehen. Die Stadt ist jetzt dem sogenannten Gigawatt-Pakt beigetreten. Darin arbeiten Kommunen, Unternehmen und das Land NRW zusammen, um vor allem Wind- und Solarenergie schneller auszubauen. Bis 2028 sollen im rheinischen Revier mindestens 5 Gigawatt Leistung aus erneuerbaren Energien installiert sein.
0: Es sind mal ein bisschen mehr Wolken am Himmel, mal ein bisschen weniger, dazwischen so ein paar Sonnenstrählchen bei uns in Herzogenrath und bei euch in Unterbruch. Da kommen wir gerade auf 22 Grad, viel wärmer wird es auch heute nicht mehr. Morgen gibt's nochmal einen richtig schönen Dienstag bei uns, sehr viel Sonne den ganzen Tag über und dazu bis zu 28 Grad. Die Tage danach wird's wieder deutlich frischer und da kann dann auch immer mal wieder was runterkommen. Das Verkehrsupdate aus dem 100,5 Revier. Achtung auf der A61 weiterhin. Mönchengladbach Richtung Koblenz zwischen dem Kreuz Kerpen und Türnich. Da steht noch immer der defekte LKW. Deswegen ist auch ein Fahrstreifen gesperrt. Und eine Info haben wir noch reinbekommen von der Silke aus Alsdorf. Ein Unfall auf der Bierstraße in Herzogenrath. Wenn ihr könnt, dann umfahrt den Bereich am besten.
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0: 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Und da haben wir eine WhatsApp-Sprachnachricht reinbekommen.
3: Hallo, Sakia aus Alsdorf hier. Ich würde gerne 2 Blitzer melden. Und zwar steht auf dem Pariser Ring vom Klinikum Richtung Autobahn, kurz hinter der Ausfahrt RWTH Hörn, ein Blitzer. Und auf der B57 in Würseln unten in der Senke Kaisersruh. Ich wünsche allen einen schönen Feierabend. Fahrt vorsichtig.
0: Danke dir, Sakia. Und komm am besten ohne weitere Blitzen jetzt durch. Und dann gibt's noch eine Blitze in Erkelenz-Golkrath am Kloster im 30er-Bereich und in Geinkirchen auf der Martin-Heiden-Straße hier ebenfalls in der 30er-Zone. Dankeschön auch an Christina, Matthias und Michelle fürs Melden. Neue Blitzer, die gebt ihr durch in der 100,5-App, wenn ihr da noch was gesehen habt oder sagt per WhatsApp, wie die Sakia aus Alsdorf, Bescheid per Sprachnachricht 01578 212 1005.
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0: So, die Frauen im 100,5 Frühjahr sind gefragt, was ist für euch das Wichtigste beim Mann?
4: Ich bin ein ziemlich oberflächlicher Mensch. Aussehen zieht an, Charakter hält fest, ne? Also wenn er mir von Dingen erzählen kann, von denen ich gar keine Ahnung habe und ich einfach nur zuhören muss und das kleine Dummerchen spielen kann, das finde ich schon ganz schön cool.
0: Wir gucken zusammen mit euch auf eine neue Umfrage vom Playboy gleich nach den nächsten 3 Hits.

0: Coldplay, We Pray auf 100,5 das Hitradio. Geld und Erfolg sind bei Männern nicht das Wichtigste für Frauen. Zeigt eine neue Umfrage beim Playboy. Ganz oben, da stehen Humor, Zeit für Familie und Freunde und die gute alte Intelligenz.
1: Geld ist auf keinen Fall das Wichtigste, weil was bringt mir alles Materielles der Welt, wenn mein Kerl mich scheiße behandelt und mein Herz Stück für Stück rausreißt?
0: So, dickes Konto mit schlechtem Charakter, richtig miese Kombi. Gutes Konto und Humor, eine bessere Kombi.
2: Humor ist auf jeden Fall schon wichtig, vor allem damit man so matcht. Aber ich sag beruflicher Erfolg schon, vor allem für mich BWL-Maus.
0: Ein leeres Konto und kein Erfolg schieben den Sexappeal jetzt nicht unbedingt dann aufs Unermessliche.
3: Sollte halt kein Loser irgendwie sein, der sollte jetzt gerade gefeuert worden sein. Ansonsten, der soll seinen Beruf machen, weil es ihm Spaß macht.
0: Ja, seid kein Loser, auch ein gutes Motto. Am Ende zählt aber nur das eine, das Wichtigste. Ihr funktioniert zusammen in einer Beziehung.
4: Wichtigste ist eigentlich, dass er einen nachvollziehen kann, dass man Verständnis füreinander hat, dass man viel lachen kann. Natürlich ist eine gewisse finanzielle Stabilität für beide schön, aber das kann man sich auch zusammen erarbeiten.

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0: Natasha Bedingfield, Unwritten, immer wieder absolutes Brett. Arbeit für die meisten ist geschafft. Wir holen uns nochmal neue Energie für den Feierabend. Where is my husband Ray? Nach den News auf 100,5, das Hitradio.
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0: Hallo zusammen, genau 5:30.
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16: Mit Tobi Leder. Das sind super traurige Nachrichten aus Erkelenz-Gerderath heute. Dort ist ein Kleinflugzeug auf ein Feld gestürzt. Die 3 Insassen haben den Absturz nicht überlebt. Die Maschine ist heute Vormittag in den Niederlanden gestartet. Auf Höhe Niederkrüchten hat sie dann rapide an Höhe verloren. In Deutschland sollen wir in Zukunft online sehen können, wo der nächste Schutzraum liegt. Dafür werden Orte wie Tiefgaragentunnel und auch andere geeignete Gebäude in einer zentralen Datenbank erfasst. Und diese Informationen sollen später dann auch über die Nina-Warn-App abrufbar sein. Nordrhein-Westfalen gehört bei einer neuen Bildungsstudie erneut zu den Schlusslichtern unter den Bundesländern. Besonders schlecht schneidet NRW bei der Schulqualität ab, vor allem in Mathe und Naturwissenschaften. Auch bei der beruflichen Bildung sieht die Studie noch deutlichen Nachholbedarf. Für den Aufbau der deutschen Bundeswehrbrigade in Litauen sollen Soldaten in Zukunft auch gegen ihren Wunsch dorthin versetzt werden können. Das kündigt der Verteidigungsminister heute an. Freiwillig sind bisher rund 80% der Stellen in Litauen besetzt. Vor allem bei Logistik und IT fehlen aber noch Fachkräfte.
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0: Achtung auf der A4, Köln in Richtung Aachen. Zwischen dem Kreuz Aachen und Aachen Zentrum, da steht ein defektes Fahrzeug. Noch eine Gefahrenmeldung von der A61, Mönchengladbach Richtung Koblenz. Zwischen dem Kreuz Kerpen und Türnich, da steht ein defekter LKW, deswegen ist auch ein Fahrstreifen gesperrt. Eine Meldung noch aus Herzogenrath. Ein Unfall auf der Bierstraße hat uns die Silke aus Alsdorf gemeldet. Wir haben bei der Polizei nachgefragt in Richtung Zopp. Da ist die Straße schon seit einer knappen halben Stunde wieder frei. In Richtung Geinkirchener Straße aktuell noch dicht. Und wir bleiben auch in Herzogenrath. Tiergartenstraße, Geinkirchener Straße in Richtung Innenstadt. Gerade ungefähr 10 Minuten länger.
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0: Die gibt's natürlich immer zuerst auf 100,5 das Hitradio. Die Sakia aus Alsdorf hat uns direkt 2 Blitzen gemeldet. Aachen, Pariser Ring und Würseln B57 in der Senke. Und eine Blitze, die kommt auch noch von der Michelle aus Wegbergrhein, Erkelenz-Golkrath am Kloster im 30er Bereich. Neue Blitzer, die meldet ihr in der 100,5 App oder sagt Bescheid, wenn ihr was anderes von den Straßen habt, an der 100,5 Hotline 0180 501 0055.
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0: Ganz entspannt rein in den ganz späten Nachmittag, 5 vor 5 jetzt.
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0: Heute unser tragisches Thema des Tages, Tobi Lederer, der Flugzeugabsturz in Erkelenz.
2: Bei dem Absturz in Gerderath sind 3 Menschen gestorben.
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2: Und damit hat keiner der Insassen den Absturz auf ein Feld in Gerderath überlebt. Nach wie vor gibt es noch keine gesicherten Informationen über die Ursache. Bisher ist nur klar, das Flugzeug ist heute Vormittag im niederländischen Utrecht gestartet, hat über Niederkrüchten merklich an Höhe verloren und ist bei Gerderath dann vom Radar verschwunden. Der große Fennbrand ist inzwischen unter Kontrolle. Vollständig gelöscht ist das Feuer aber noch nicht. Die Löscharbeiten laufen deshalb weiter. Einzelne Brandstellen könnten immer wieder aufflammen. Die betroffenen Bereiche im Hohen Fenn bleiben gesperrt. Auch mehrere Parkplätze sind weiter dicht. Die Geschwindigkeitsbegrenzung auf den umliegenden Nationalstraßen soll dagegen heute Abend aufgehoben werden. In Deutschland sollen Schutzräume bald digital auffindbar sein. Geplant ist eine bundesweite Übersicht mit Orten, die im Ernstfall Schutz bieten können, zum Beispiel Tiefgaragen oder auch Tunnel. Und auch über die Nina-Warn-App sollen wir dann sehen können, welcher Schutzraum am nächsten liegt. Wann das System fertig ist, steht allerdings noch nicht fest. Für den Einsatz der Bundeswehr in Litauen sollen Soldaten notfalls auch verpflichtet werden. Das kündigt der Verteidigungsminister heute Nachmittag an. Rund 80% der Stellen für die deutsche Brigade dort sind aber inzwischen freiwillig besetzt. Es fehlen noch einige hundert Soldaten, vor allem Fachkräfte in Logistik und IT. Wer in der Wallonie Müll einfach auf die Straße wirft, kann jetzt schneller zur Kasse gebeten werden. Und das gilt dann auch in der deutschsprachigen Gemeinschaft. Betroffen sind zum Beispiel Zigarettenstummel, Dosen oder liegen gelassener Hundekot. Die Strafen bleiben bei 100 bis 300 Euro. Neu ist, dass die Gemeinden solche Verstöße aber direkt ahnden können und nicht mehr erst die Staatsanwaltschaft eingeschaltet werden muss. Und endlich ist so eine mutmaßliche Betrügerin mal geschnappt worden. In Aachen-Haaren soll eine junge Frau versucht haben, eine 92-Jährige zu bestehlen. Sie hat sich als Mitarbeiterin eines Pflegedienstes ausgegeben und ist zu uns Haus gekommen. Als der Seniorin dann aufgefallen ist, dass ihr Portemonnaie fehlt, hat sie die Frau zur Rede gestellt und dabei bemerkt, wie die das Portemonnaie wieder loswerden wollte. Ein Nachbar hat die Polizei gerufen und die konnte kurz darauf die Frau und noch 2 weitere Verdächtige festnehmen.
0: Zwischen den Wolken kommt die Sonne gerade auch immer mal wieder raus. In Richtung Abend ist aber noch leichter Regen bei euch möglich. Bei euch in Bruchweiden 22 Grad, Niederzier 23. Morgen am Dienstag, da wird's richtig schön. Viel Sonne den ganzen Tag über und bis zu 28 Grad. Die Tage danach wird's wieder deutlich frischer und es regnet auch immer mal wieder. Das Verkehrsupdate aus dem 100,5 Revier. Weiterhin der Unfall auf der Bierstraße in Herzogenrath, hat uns die Silke aus Alsdorf gemeldet. Wir haben auch bei der Polizei nachgefragt in Richtung Zopp. Da ist die Straße an der Stelle wieder frei. In Richtung Geilenkirchner Straße ist da aktuell noch dicht. Und wir haben auch noch einen Stau in Herzogenrath auf der Badenberger Straße in Richtung Innenstadt. 10 Minuten länger gerade.
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0: 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Geblitzt werdet ihr in Aachen auf dem Pariser Ring in Geilenkirchen, auf der Martin-Heiden-Straße im 30er-Bereich und auch auf der Nürmerstraße im 30er-Bereich in Eilendorf. Dankeschön an Gerald, Jenny, Christina, Matthias und Sakia fürs Melden. Ihr gebt neue Blitzen in der 100,5-App ganz easy durch, falls ihr was gesehen habt oder wenn ihr was anderes von den Straßen meldet wollt, dann macht das an der 100,5-Hotline 0180 501 0055.
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0: Kommt gut rein in euren verdienten Feierabend. Die passende gute Laune Musik, die gibt's von uns. Huntrix Golden, hi zusammen.

0: Richtig guter Song. Nico Santos, Why Don't You Stay? Um kurz nach 5 an eurem Montagnachmittag.
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0: Jeder von uns hat Songs, die eine ganz besondere Bedeutung haben. Das Lied unserer Hochzeit, der Party-Hit vom letzten Wochenendtrip mit den Freunden oder der Song, der uns an unsere Großeltern erinnert. Ihr habt die Story und erzählt sie uns.
2: Hi, ich bin der Daniel aus Herzogenrath und mein Lieblingssong ist I Would Do Anything For Love von Meatloaf. Da habe ich mit meiner allerersten Freundin Tränen zugeweint und ganz, ganz innige Momente erlebt. Wir zwei, wie wir im Garten sitzen, die Bluetooth-Box anhaben und beide lauthals den Nachbarn einen vortrillern. Das war schön. Keiner von uns konnte es, aber wir haben beide ganz viel Leidenschaft reingelegt.

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0: Kommt gut auf der Couch an, Teddy Swims. Der nimmt uns an die Hand und bringt uns bis nach da. Der Mr. Know-It-All gleich nach dem Update von den Straßen.
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0: Grüßt euch, kurz vor 5:30 jetzt.
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18: Mit Tobi Leder. Bei dem Flugzeugabsturz nahe Air Kleinskerderath sind insgesamt 3 Menschen gestorben. Das bestätigt die Polizei. Das Kleinflugzeug ist heute Vormittag in den Niederlanden gestartet und kurz vor dem Absturz in Gerderath vom Radar verschwunden. Zur Ursache gibt es noch keine Informationen. Anfang Oktober beginnt in Ostbelgien wieder die Cup 48-Aktion. Verkauft werden dann erneut Socken und Post-its. Die Einnahmen helfen sozialen Einrichtungen und Projekten in der deutschsprachigen Gemeinschaft. Gesucht werden dafür auch noch Ehrenamtliche, die beim Verkauf oder an Ständen mithelfen. Die Bundeswehr will ihre Brigade in Litauen bis Ende kommenden Jahres komplett einsatzbereit haben. Und weil dafür noch einige 100 Soldatenstellen offen sind, sollen Soldaten in diesen Mangelbereichen notfalls auch verpflichtet oder zeitweise dorthin geschickt werden, auch wenn sie es nicht wollen. Die meisten Posten sind bisher aber freiwillig von Soldaten besetzt worden. Beim Fahrradklimatest in Aachen gibt es jetzt zum ersten Mal auch eine eigene Befragung für Kinder und Jugendliche. Sie können in den nächsten Wochen bewerten, wie sie ihre Wege mit dem Fahrrad erleben, zum Beispiel zur Schule oder in der Freizeit. Die Teilnahme an der Online-Befragung ist noch bis Ende November möglich.
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0: Ein bisschen länger braucht ihr in Herzogenrath auf der Badenberger Straße in Richtung Innenstadt. 10 Minuten länger. Und das gilt auch auf der Herbesthaler Straße in Richtung Eupen.
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0: 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Der Kostas hat sich über die 100,5 App reingemeldet. Aachen-Peterstraße in der 30er-Zone. Außerdem noch Würseln im B57 in der Senke. Da an der bekannten Stelle steht auch ein Blitzer. Und Erkelenz-Golkrath am Kloster im 30er-Bereich. Dankeschön auch an Michelle und Sakia fürs Melden. Neue Blitzer, die gebt ihr in der 100,5-App durch oder sagt gerne auch per WhatsApp Bescheid. Das geht dann an die 01578 212 1005.
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David Guetta, Ava Max und AlphaVille, Forever Young auf 100,5, das Hitradio. Die Aufgaben für heute erledigt. Wir schicken euch mit einem guten Gefühl in den Montagabend. Justin Timberlake, Can't Stop the Feeling, perfekt geeignet für euren Weg nach Hause. Da wissen wir direkt Bescheid. Keine Hektik mehr, nur noch unsere Lieblingsserie, die auf uns wartet. Und damit wir da auch nicht direkt wegpennen, da ist der Song auch nochmal so ein bisschen wie so ein leichter Espresso, direkt aus dem Radio. Der Gute-Laune-Kick, jetzt für euch. Can't Stop the Feeling.

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0: Wir starten langsam rein in den Montagabend, 5 vor 6.
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0: Nicht nur die Aufräumarbeiten nach dem Flugzeugabsturz in Erkelenz-Gerderath laufen, Tobi Leder.
2: Sondern auch die Suche nach der Absturzursache.
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2: Die drei Insassen des Kleinflugzeugs sind bei dem Absturz heute Vormittag auf einem Feld in Gerderath gestorben. Das Flugzeug wurde beim Aufprall auch komplett zerstört. Mittlerweile sind Experten der Bundesstelle für Flugunfalluntersuchung vor Ort. Sie untersuchen unter anderem den Flugschreiber. Die Maschine ist heute Vormittag bei Utrecht gestartet, hat ab Niederkrichten Höhe verloren und ist bei Gerderath dann von allen Radaren verschwunden. Berichten zufolge soll der Pilot noch Kontakt mit der Flugsicherung gehabt haben und sich über schlechte Wetter- und Sichtverhältnisse beschwert haben. Beim Fennbrand gibt es jetzt endlich gute Nachrichten. Der Krisenstab der Provinz Lüttich erklärt das Feuer jetzt für unter Kontrolle. Gelöscht ist es aber noch nicht, deshalb bleibt die Feuerwehr weiter im Einsatz. Die gesperrten Bereiche dürfen weiter nicht betreten werden und noch mehrere Parkplätze bleiben geschlossen. Der belgische Innenminister hat sich heute noch mal vor Ort ein Bild der Lage gemacht. Müllsünder in der Wallonie sollen ab sofort schneller bestraft werden. Das betrifft auch Menschen in Ostbelgien. Gemeinden können jetzt Verstöße gegen die öffentliche Sauberkeit direkt verfolgen, etwa bei weggeworfenen Kippen, Dosen oder Hundekot. Die Geldstrafe ändert sich nicht, die liegt je nach Verstoß zwischen 100 und 300 Euro. Neu ist aber unter anderem auch, dass Betroffene eine sofortige Zahlung angeboten werden kann. Wer in Aachen mit dem Fahrrad unterwegs ist, der kann der Stadt jetzt wieder ein Zeugnis ausstellen. Beim Fahrradklimatest geht es darum, was auf den Straßen gut läuft und wo Radfahrer im Alltag Probleme haben. Beim letzten Test hatte sich Aachen leicht verbessert und die Gesamtnote 3,8 bekommen. Die neue Online-Befragung läuft jetzt bis Ende November und zum ersten Mal gibt es auch einen eigenen Fragebogen für junge Menschen zwischen 10 und 20 Jahren. In Belgien geht Anfang Oktober wieder die Kampagne Cap 48 los. Dabei werden Spenden für verschiedene Projekte zur Unterstützung von Menschen mit Beeinträchtigung und auch Jugendlichen in prekären Lebenssituationen gesammelt. In diesem Jahr alles unter dem Motto, bleiben wir gemeinsam auf Kurs.
3: Also in Belgien leben 15% Menschen mit einer Beeinträchtigung. Das sind Leute, die haben sehr unterschiedliche Unterstützungsbedarfe. Und damit diese Menschen möglichst gut sozial teilhaben können und eine hohe Lebensqualität in Belgien haben, braucht es eben solche Partner wie Cap 48. Ich bin für diese Zusammenarbeit super dankbar, denn letztendlich ohne solche Geldgeber könnten wir verschiedene Dinge einfach nicht finanzieren.
2: Sagt die Sozialministerin der deutschsprachigen Gemeinschaft Lydia Klinkenberg. Um Geld zu sammeln, werden wieder Socken und extra designte Post-its verkauft. Die bekommen Ehrenamtler im Begleitzentrum Ostbelgien. Die Kampagne geht am 2. Oktober los und läuft dann 9 Tage lang. Und Deutschland sucht wieder Igel und Maulwurf. Ab Freitag können Tierfreunde 10 Tage lang online melden, wo sie Igel- oder Maulwurfshügel entdeckt haben. Die Daten sollen helfen, mehr über die Entwicklung der Bestände zu erfahren. Denn bei beiden Arten gehen Naturschützer von Rückgängen aus.
0: Wir gucken nochmal aufs Wetter zum Abend hin. Wassenberg, ihr kommt noch auf 23 Grad, Eschweiler noch auf angenehme 22. Der Himmel, der kann sich jetzt in Richtung Abend aber auch nicht so wirklich entscheiden. Mal Wolken, vereinzelt leichter Regen dabei und zwischendurch guckt auch mal die Sonne durch. Morgen am Dienstag, der wärmste Tag der Woche, bis zu 29 Grad und sehr viel Sonne. Ab Mittwoch gehen die Temperaturen deutlich runter und dann regnet es ja auch immer mal wieder. Das Verkehrsupdate aus dem 100,5-Revier. Hier und da noch ein bisschen Feierabendverkehr. Die Straßen sind aber frei soweit gerade. Kommt gut an.
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0: 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Geblitzt wird in Aachen auf der Peterstraße im 30er-Bereich. Würseln B57 in der Senke und Erkelenz-Golkrath am Kloster hier auch im 30er-Bereich. Dankeschön an Michel, Sakia und Kostas für Melden. Fürs Melden, so rum. Hier übernimmt jetzt Enrico Ostendorf und begleitet euch in den Montagabend rein. Ich bin Fabian Flemmer und raus für heute. Grüßt mir die Couch, wir hören uns morgen wieder ab 1.
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1: The Bowser mit Magnetic.

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Katy Perry mit Watch It Burn.

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Tampa City mit Self-Aware.